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2: Mit Oliver Urbanke. Das Finale der Fußball-Weltmeisterschaft war lange eine zähe und torlose Angelegenheit. In der Verlängerung dominierte dann aber Europameister Spanien und schnappte sich mit einem 1:0 gegen Argentinien seinen zweiten Weltmeistertitel. Pierre Wegner mit den Infos.
3: Zum 9. Mal bei diesem XXL-Turnier ging ein K.O.-Spiel in die Verlängerung. Und zwar mit dem besseren Ende für die Spanier. Sie hatten schon in der regulären Spielzeit mehr von der Partie, nutzten die wenigen Chancen, die sie hatten, aber bis zur 106. Minute nicht. Erst da erlöste Ferran Torres die Iberer mit seinem Siegtreffer zum 1:0. Europameister Spanien krönte sich damit auch zum amtierenden Weltmeister. Etwas, das La Furia Roja schon mit dem ersten Titel 2010 geschafft hatte.
2: Einer, der mit dem deutschen Team vielleicht bei der nächsten WM dabei sein könnte, ist Jürgen Klopp. Die Einigung mit Red Bull steht. Der Konzern lässt ihn gehen, damit er Bundestrainer werden kann. Das hat Klopp bei Magenta TV bestätigt. Er sprach von einer großzügigen Regelung. In den kommenden Tagen sollen noch Vertragsdetails mit dem DFB geklärt werden. Nach dem Sturz eines Bahnmitarbeiters aus einem Zug in Richtung Karlsruhe hat sich das zuständige Amtsgericht dazu geäußert, warum der Haftbefehl gegen einen Tatverdächtigen abgelehnt worden war. Demnach habe ein Überwachungsvideo der Bahn Zweifel am genauen Tatablauf aufkommen lassen. Ein Sicherheitsmitarbeiter war nach einer eskalierten Ticketkontrolle aus dem fahrenden Regionalzug gestürzt und lebensgefährlich verletzt worden. Mit frauenfeindlichen Aussagen hat der Influencer Andrew Tate in sozialen Netzwerken Millionen Männer und Jugendliche erreicht. Jetzt sind er und sein Bruder wegen einer Reihe mutmaßlicher Sexualdelikte in den USA festgenommen worden. Bei den Vorwürfen britischer Ermittler geht es unter anderem um Vergewaltigung, Menschenhandel und Straftaten im Zusammenhang mit Kinderpornografie. Trauriges Aus für einen der Favoriten bei der Tour de France. 22 Kilometer vor dem Ziel der 15. Etappe ist der bisherige Gesamtzweite Jonas Vingegaard gestürzt. Die Diagnose: Schlüsselbeinbruch. Den Etappensieg hat sich der Belgier Remco Evenepoel geholt, knapp vor Titelverteidiger Tadej Pogacar. Der deutsche Radstar Florian Lipowitz kam 58 Sekunden später ins Ziel.
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3: Mit Oliver Urbanke. Ferran Torres hat Spanien zum Weltmeistertitel geschossen. In einem spielerisch eher enttäuschenden Finale erzielte er in der Verlängerung in der 106. Minute den 1:0-Treffer gegen Titelverteidiger Argentinien. Die Südamerikaner um Superstar Lionel Messi sind damit entthront. Spanien hingegen darf sich neben dem amtierenden Europameister jetzt auch Weltmeister nennen. Für La Furia Roja ist es der 2. WM-Titel nach 2010 in Südafrika. Nach dem Rücktritt von Unionsfraktionschef Spahn soll relativ bald ein Nachfolger feststehen. Das hat CDU-Chef Merz im ZDF-Sommerinterview gesagt. Er hat auch nicht ausgeschlossen, dass es größere Veränderungen in der Bundesregierung geben könnte. Zum Spahn-Rücktritt selbst sagte er, die vorausgegangene Empörung habe er so nicht erwartet.
4: Zumindest nicht in diesem Umfang. Aber es hatte wahrscheinlich auch was mit seiner Person zu tun und auch mit der Kommunikation. Und da hat es dann ziemlich viel Empörung gegeben.
3: Spahn war zurückgetreten, weil er wegen seiner Elternschaft durch eine Leihmutter in den USA unter Druck stand. Auf einem Dorffest mit rund 700 Besucherinnen und Besuchern in Egling im Landkreis Bad Tölz-Wolfratshausen sind 8 Menschen verletzt worden. Ein 16-Jähriger wurde von einem Unbekannten mit einem Messer attackiert und verletzt. Der Täter sei weiter auf der Flucht, berichtete die Polizei. Die Beamten werten jetzt Videoaufnahmen aus. Man setze auch auf die Vernehmung von Zeugen, heißt es. Bei einem Unfall mit einer Geisterfahrerin sind gestern in Hessen 2 Menschen ums Leben gekommen. 3 Kinder und Jugendliche schweben in Lebensgefahr. Die Frau war an der Anschlussstelle Florstadt in falsche Richtung auf die A45 gefahren und kurz darauf mit dem Auto eines 70-Jährigen zusammengestoßen. Die beiden Fahrer starben, der Ehemann der 34-Jährigen ist schwer verletzt. Die Kinder im Alter von 10 bis 15 Jahren sind in kritischem Zustand. Die Familie stammt aus Bayern. Große Handelsketten in der EU dürfen unverkaufte Kleidung und Schuhe künftig nicht mehr einfach vernichten. Seit gestern ist eine entsprechende Vorschrift der EU in Kraft getreten. Das Ziel, die nicht abgesetzten Waren sollen gespendet oder durch gesonderte Aktionen doch noch verkauft werden, um so Müll zu vermeiden. Bisher ist es oft günstiger, Kleidung wegzuschmeißen, statt sie zu lagern oder erneut zu verkaufen.
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6: Mit Oliver Urbanke. Spanien hat sich nach 16 Jahren wieder zum Fußball-Weltmeister gekrönt. Nach dem Triumph von 2010 in Südafrika gewann La Furia Roja das diesjährige Finale mit 1:0 nach Verlängerung gegen Argentinien. Den entscheidenden Siegtreffer erzielte Ferran Torres in der 106. Minute. Für Superstar Lionel Messi, der mit 8 Toren und 4 Vorlagen überragend in das Turnier gegangen war, ist der Traum von der Titelverteidigung damit geplatzt. Nach der Gewalttat auf einem Dorffest in Egling im Landkreis Bad Tölz-Wolfratshausen mit 8 Verletzten sucht die Polizei weiter nach einem Täter. Der Mann hatte einen 16-Jährigen mit einem Messer attackiert und verletzt. Zuvor hatte er einen 24-jährigen Bekannten des Jugendlichen niedergeschlagen. 6 weitere Menschen sind auf dem Fest mit rund 700 Besucherinnen und Besuchern bei Schlägereien verletzt worden. Bundeskanzler Merz möchte nach dem Rücktritt von Fraktionschef Spahn keine lange Hängepartie. Er will die Nachfolge schnell regeln und zusammen mit CSU-Chef Söder bald einen Vorschlag machen, sagt er im ZDF. Dirk Zeitler berichtet.
7: Als Kandidat Nummer 1 gilt Kanzleramtschef frei. Er war schon nach der Bundestagswahl für den Fraktionsvorsitz im Gespräch. Geht es um die Spahn-Nachfolge, fallen oft auch die Namen von CDU-Generalsekretär Lindemann und Bundesinnenminister Dobrindt. Die einzige Frau, die in den Personalspekulationen eine Rolle spielt, ist Gesundheitsministerin Wagen.
6: Der Fall erinnert an den Tod des US-Amerikaners George Floyd. In Italien ist bei einem Polizeieinsatz ein 43 Jahre alter Mann ums Leben gekommen. Der Mann starb laut Augenzeugen, nachdem sich 2 Polizisten längere Zeit auf ihn gesetzt hatten, während er am Boden lag. Lokale Medien veröffentlichten ein Video, auf dem zu sehen ist, wie der Mann mehrfach um Hilfe ruft, ohne dass die beiden von ihm ablassen. Danach ist er tot. Der Mann marokkanischer Herkunft soll zuvor einen Wutanfall gehabt haben. Der Weg für Jürgen Klopp als neuer Bundestrainer der Fußballnationalmannschaft ist frei. Es gäbe eine Einigung mit Red Bull, hat er bei Magenta TV gesagt. Sein bis 2029 datierter Vertrag bei dem Konzern ist demnach offenbar kein Problem mehr. Idealerweise soll in den kommenden Tagen Klopp zufolge noch letzte Vertragsdetails mit dem DFB geklärt werden.
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1: Und jetzt die aktuelle von Temper City, Self-Aware.

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1: Und jetzt ganz frisch die aktuelle von Olivia.

0: Olivia Rodrigo, Drop Dead.
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1: Und jetzt ganz frisch die aktuelle von Jennifer Lopez und David Guetta. Save Me Tonight. Save me tonight.
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6: 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Morgen, Nathalie.
7: Hallo, guten Morgen.
6: Wild draußen, finde ich.
7: Ja, naja, ja, aber ein bisschen frischer als letzte Woche. Ja. Das liegt daran, dass es diese Woche auch nicht mehr ganz so schwül wird. Aktuell 13 Grad in Dagelfing, 12 bei euch in Schöngeising im Landkreis Fürstenfeldbruck. Tagsüber heute viel Sonne, wenige Wolken, trocken und angenehme 24 Grad. Morgen bis Donnerstag dann Sonne und Wolken im Mix. Das so leicht windig bei 22 bis 25 Grad.
6: Hier sind sie, die ersten News des neuen Tages.
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9: Mit Oliver Urbanke. Guten Morgen. Lange war es ein zähes und torloses WM-Finale. Erst in der 106. Minute der Verlängerung erlöste Ferran Torres Spanien mit seinem Siegtreffer. La Furia Roja ist nach einem 1:0-Sieg gegen Argentinien damit Fußball-Weltmeister. Die Spanier schnappten sich damit als amtierender Europameister jetzt auch den WM-Titel. Das Team kassierte im gesamten Turnier nur einen einzigen Gegentreffer, nämlich beim 2:1-Sieg im Viertelfinale gegen Belgien. Krankheitsausfälle im Job sind nach einer Auswertung der Krankenkasse DAK Gesundheit in der ersten Hälfte dieses Jahres leicht zurückgegangen. Im Schnitt waren Erwerbstätige 9,6 Tage arbeitsunfähig geschrieben, im ersten Halbjahr 2025 waren es noch 9,9 Tage. Die häufigste Ursache für Fehlzeiten waren demnach psychische Erkrankungen, während es bei Atemwegserkrankungen einen deutlichen Rückgang gab. Weil er mehrere Reisende in einem ICE zwischen Obertraubling und Passau mit einer Axt angegriffen haben soll, befindet sich ein 21-Jähriger in einer psychiatrischen Klinik. Gut ein Jahr nach dem Angriff wird heute vor dem Landgericht Regensburg ein Urteil gegen den Mann erwartet. Das Besondere, Staatsanwaltschaft, Verteidiger und Nebenklagevertreter waren sich in ihren Plädoyers einig. Der Beschuldigte soll in der Psychiatrie bleiben, er gilt aufgrund einer psychischen Erkrankung als schuldunfähig. Nach dem Rücktritt von Unionsfraktionschef Spahn berät die CDU-Spitze heute über das weitere Vorgehen. Als möglicher Nachfolger gilt Kanzleramtschef Frei. Dirk Zeitler berichtet.
10: Bundeskanzler Merz will die Nachfolge von Spahn zügig regeln und hat dazu am Wochenende schon Gespräche mit CSU-Chef Söder geführt. Die beiden haben das Vorschlagsrecht für den Posten, doch gewählt wird der neue Chef oder die neue Chefin von der Fraktion. Und so warten auf Merz und Söder intensive Gespräche in den Gremien.
9: Und wir bleiben beim Fußball. Der Weg für Jürgen Klopp als neuer Bundestrainer ist frei. Es gäbe eine Einigung mit Red Bull, hat er bei Magenta TV gesagt. Sein bis 2029 laufender Vertrag bei dem Konzern ist demnach offenbar kein Problem mehr. Idealerweise in den kommenden Tagen sollen Klopp zufolge noch letzte Vertragsdetails mit dem DFB geklärt werden.
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6: Besser ankommen mit dem besten Stau- und Blitzer-Service für München. Aktuell habt ihr freie Fahrt.
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6: Für den ersten Blitzer ruf durch 089 4x die 38. Danke und gute Fahrt.
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6: Guten Morgen.
7: Morgen. Hi.
6: Spanien ist Fußball-Weltmeister. In der Nacht das große Finale in New Jersey. Europameister Spanien gegen Titelverteidiger Argentinien.
7: Ja, im Stadion war einiges los. Nicht nur Fußball. Mit der ersten Halbzeitshow ever hat die FIFA Geschichte geschrieben.
6: Ja, alle Infos zum WM-Spektakel haben wir um 14.

0: Jetzt reagiert die Stadt München auf die Carsharing-Abschleppfälle. Erstmal guten Morgen.
1: Guten Morgen.
0: 8:05 haben wir es, die Mike-Thiel-Show hier auf Kong 96.3.
1: Erinnert ihr euch? Wir haben euch ja von den Abschleppfällen erzählt. Viele haben ihr Carsharing-Auto auf einem Carsharing-Parkplatz abgestellt und am Ende trotzdem über 600 Euro Abschleppkosten gezahlt. Der Grund? Diese Stellplätze sind nur für einen bestimmten Carsharing-Anbieter reserviert. Das kleine Zusatzschild haben viele aber übersehen.
0: Ja, wir haben deshalb bei der Stadt ja nachgehakt und uns für eine deutlichere Kennzeichnung eingesetzt. Und tatsächlich, ab heute bekommen alle 108 stationsbasierten Carsharing-Parkplätze neue Zusatzschilder. Unsere zweite Münchner Bürgermeisterin Mona Fuchs.
2: Dass Carsharing in München so beliebt ist, das freut uns total. Gleichzeitig ist es aber wichtig, dass die Menschen wissen, wo sie parken dürfen und wo halt auch nicht. Mit den neuen Schildern wird das jetzt endlich sehr klar erkennbar. Weil verständlicherweise hat gar niemand Lust darauf, dann wegen irgendwelcher Unklarheiten am Ende abgeschleppt zu werden.
1: Auf den neuen Schildern steht jetzt deutlich drauf, dass dort nur die Fahrzeuge des jeweilig genannten Anbieters parken dürfen und dass sonst abgeschleppt werden kann. Außerdem passen die Anbieter ihre Apps an mit Sperrzonen und zusätzlichen Hinweisen.

0: Ja, der neue Fußballweltmeister steht fest. Nach einem langweiligen und einseitigen Spiel holt sich Spanien in New Jersey mit einem 1:0 in der Nachspielzeit gegen Argentinien den WM-Pokal und damit Buenos Dias.
1: Guten Morgen.
0: 5:17 haben wir es. Die Mike Tietschow hier auf Kong 96.3. Ja, Spanien. In jeder Hinsicht klar überlegen. Trotzdem hat es bis zur 106. Minute gedauert, bis endlich das Siegtor dann von Ferran Torres gefallen ist.
1: Ja, herzlichen Glückwunsch an dieser Stelle an Spanien. Was für eine WM, oder? XXL in jeder Hinsicht. In der Nacht wurde ja auch Geschichte geschrieben. Zum ersten Mal gab es bei einem Fußball-WM-Spiel eine Halbzeitshow. Und eins muss man den Amerikanern lassen. Show, das können sie.
0: Absolut. Madonna, Justin Bieber, Shakira, Chris Martin von Coldplay, BTS und sogar die Muppets. Am Ende dauert die Pause 27 Minuten 20 Sekunden, davon 11 Minuten und 50 Sekunden die reine Show.
1: Ja, auch wenn es eine krasse Show war, online kamen die gar nicht gut an. Es gab Kommentare wie, erst eine der schlechtesten Halbzeiten eines Finals und jetzt muss ich auch noch eine Halbzeitshow sehen. Oder eine Halbzeitshow bei der WM ist peinlich oder auch, lasst uns einfach nie wieder eine Halbzeitshow machen.
0: Ja, also ich verstehe schon die Leute, die sagen, bei einem WM-Finale soll am Ende der Fußball im Mittelpunkt

Und stehen noch bevor die XXL-Show zu Ende war, standen dann die Spieler beider Teams auch schon im Spielertunnel und haben darauf gewartet, endlich wieder aufs Feld zu dürfen. Ja, das war es noch nicht. US-Präsident Trump hat sich das Spektakel ja auch nicht nehmen lassen, war live vor Ort. Und wie ihn die Fans begrüßt haben, was er sich mal wieder geleistet hat, hört ihr in einer Stunde kurz nach 6 hier auf Gong 96.3.

0: 7 vor halb 6. Diese Woche wird es nochmal richtig abwechslungsreich. Wir Fußballfans freuen uns auf den Trainingsauftakt heute beim FC Bayern.
1: Mhm, Familien auf das neue Feldlabyrinth am Ammersee. Dieses Jahr unter dem Motto Rom.
0: Ja, und spätestens Samstag trifft sich halb München wieder auf der Auer Duld. Gong 96.3 wünscht euch eine tolle Woche.

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15: Aktuell 13 Grad in Thalkirchen, 10 Grad bei euch in Windach im Landkreis Landsberg. Diese Woche nicht mehr ganz so heiß, nicht mehr ganz so schwül. Angenehm, heute viel Sonne. Weniger harmlose Wolken, 24 Grad in der Spitze. Morgen bis Donnerstag Sonne und Wolken gemixt, dazu leicht windig bei 22 bis 25 Grad.
14: Der Weg für Jürgen Klopp als neuer Bundestrainer ist frei, hat er jetzt bei Magenta TV anklingen lassen. Was er gesagt hat und wie es weitergeht, gleich.
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16: Mit Oliver Urbanke. Spanien hat sich nach 16 Jahren wieder zum Fußball-Weltmeister gekrönt. Nach dem Triumph von 2010 in Südafrika gewann La Furia Roja das diesjährige Finale mit 1:0 nach Verlängerung gegen Argentinien. Den entscheidenden Siegtreffer erzielte Ferran Torres in der 106. Minute. Für Superstar Lionel Messi, der mit 8 Toren und 4 Vorlagen überragend in das Turnier gegangen war, ist der Traum von der Titelverteidigung damit geplatzt. Der Fall erinnert an den Tod des US-Amerikaners George Floyd. In Italien ist bei einem Polizeieinsatz ein 43 Jahre alter Mann ums Leben gekommen. Der Mann starb laut Augenzeugen, nachdem sich zwei Polizisten längere Zeit auf ihn gesetzt hatten, während er am Boden lag. Lokale Medien veröffentlichten ein Video, auf dem zu sehen ist, wie der Mann mehrfach um Hilfe ruft, ohne dass die beiden von ihm ablassen. Danach ist er tot. Der Mann marokkanischer Herkunft soll zuvor einen Wutanfall gehabt haben. Der Weg für Jürgen Klopp als neuer Bundestrainer der Fußballnationalmannschaft ist frei. Es gäbe eine Einigung mit Red Bull, hat er bei Magenta TV gesagt. Sein bis 2029 datierter Vertrag bei dem Konzern ist demnach offenbar kein Problem mehr. Idealerweise soll in den kommenden Tagen Klopp zufolge noch letzte Vertragsdetails mit dem DFB geklärt werden.
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14: Besser ankommen mit dem besten Stau- und Blitzer-Service hier auf Gong 96.3. Aktuell habt ihr weiter freie Fahrt.
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14: Mit dabei Neuhausen, die Landshuter Allee statt einwärts. Für mehr Blitzer 089 4x38 geht auch per WhatsApp.
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14: Schönen guten Morgen.
15: Morgen, hi.
14: Schön, dass ihr mit uns in diese neue Woche startet. Gleich alles, was ihr heute in der Arbeit weitererzählen könnt.
15: Yes. Zum Beispiel wird jetzt kostenloses Wasser gefordert, unter anderem in allen Restaurants.
14: Ja, wer genau das für uns durchsetzen will, hört ihr gleich bei uns.

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0: Buenos dias.
1: Guten Morgen.
0: 5:08 haben wir es. Der Fußballweltmeister steht fest mit einem 1:0 gegen Argentinien, holt sich Spanien den Titel.
1: Yes.
0: Und auch bei uns tut sich was in Sachen neuer DFB-Coach.
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0: Ja, seit dem Abend ist es raus. Der Weg für Jürgen Klopp als Bundestrainer, der ist frei.
1: Bei Magenta TV hat Klopp gesagt, dass es bei seinem laufenden Vertrag mit Red Bull eine Einigung gibt und er gerade die letzten Vertragsdetails beim DFB klärt.
3: Es ist nichts final und das ist ja nun mal so. Das ist, aber es sind die Gespräche liefen und alles geht in die richtige Richtung.
0: Jawohl, Freitag soll dann die große Pressekonferenz stattfinden. Dann sind auf Malle gerade alle Touristen am Stöhnen. Da ist nämlich die nächste Hitzewelle angekommen. 40 Grad.
1: Die Armen, ne? Bei uns in München und der Region bleibt die Hitze diese Woche zum Glück noch aus. Trotzdem zeigt jetzt eine Umfrage, jeder vierte von uns schläft bei Hitze nackt.
0: Ja, Beamte schlafen übrigens nur ganz selten nackt, weil es gibt nur Ärger im Büro. Und dann ist die kommende Zuckersteuer ja immer noch ein heiß diskutiertes Thema. Die Linke hat jetzt einen Gegenvorschlag. Kostenloses Wasser.
1: Ja, die Idee, wenn weniger zuckerhaltige Softdrinks getrunken werden sollen, dann braucht es bessere Alternativen. Deshalb fordert die Linke kostenloses Wasser in Restaurants und mehr öffentliche Trinkbrunnen.
0: Ja, okay. Wenn die Linke wirklich Wähler gewinnen will, würde ich ja eher Freibier für alle fordern.
1: Oh mein Gott. Okay.

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0: Das ist doch einfach süßes Gift in Dosen. Endlich greift da mal jemand durch und verbietet das grässliche Zeug, schreibt der Thomas bei uns auf Facebook. Und viele von euch sehen das ähnlich. Guten Morgen.
1: Morgen, hey.
0: 5.46 Uhr, die Mike Thiel Show hier auf Gong 96.3. Ihr habt es vielleicht bei uns gehört. England greift knallhart durch. Ab nächstem Frühjahr gibt es dort ein striktes Energy-Drink-Verbot für Kids unter 16. Heißt konkret, kein Red Bull oder Monster mehr an der Supermarktkasse.
1: Als Grund nennt die Regierung, dass der massige Koffeinkonsum bei den Kids für Angstzustände sorgt, den Schlafrhythmus komplett flöten gehen lässt und auch die Konzentration beeinflusst.
0: Ja, was das im Körper macht, checken wir jetzt mit der Münchner Ernährungsberaterin Anja Lai. Eine einzige Dose hat es ja schon extrem in sich, ne?
2: Genau, weil man spricht von einer tolerablen Obergrenze von 3 Milligramm Koffein pro Kilo Körpergewicht pro Tag. Und es wären jetzt zum Beispiel bei einem Jugendlichen, der 40 Kilo wiegt, maximal 120 Milligramm Koffein. Und wenn ich da jetzt so eine 500 Milliliter Dose konsumiere, dann habe ich die Menge bereits enorm überschritten.
1: Boah, schon krass, ne? Das Zeug schmückt sich mit coolen Extremsportlern, wird vermarktet wie der geilste Lifestyle-Shit und ist eigentlich total gefährlich.
0: Mit welchen Tricks uns Marken da hops nehmen, decken wir 7:45 mit einem Marketing-Experten auf. Bis dahin, stimmt gern ab in unserer Gong 96.3 App. Sollten Energy-Drinks auch bei uns hier in Deutschland unter 16 verboten werden?

0: Die Fußball-WM ist rum. 6:07 haben wir es. 48 Teams, 104 Spiele, war die größte Weltmeisterschaft ever. Und seit dem Abend steht der Sieger fest, Spanien.
1: Glückwunsch von uns an dieser Stelle. Und auch wenn es Deutschland nicht so weit geschafft hat, wie erhofft, war es doch wieder eine besondere Stimmung. Ne? Überall Public Viewings, alle haben mitgefiebert. WM ist einfach immer Sommerstimmung pur.
0: Ja, und die nehmen wir uns jetzt auch noch mal mit in diese neue Woche. Shakira, Dai Dai, das Beste von heute im Gong. 96.3 Hits.

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15: Aktuell 13 Grad am Schwabinger Tor, 11 Grad bei euch in Ebersberg. Heute viel Sonne, wenige Wolken, trocken und angenehme 24 Grad an der Spitze. Morgen bis Donnerstag Sonne und Wolken im Mix, dazu leicht windig, 22 bis 25 Grad.
14: Die Fußball-WM ist vorbei, Spanien Weltmeister. Alle Infos zum Spiel und welcher Negativrekord aufgestellt wurde, hört ihr jetzt in den Nachrichten.
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14: Um 6 Uhr mit Lennart Wenner. Guten Morgen. Spanien ist neuer Fußball-Weltmeister. Das zum zweiten Mal nach 2010. Die Spanier haben in einem eher zähen Finale mit 1:0 gegen Titelverteidiger Argentinien gewonnen. Das Siegtor fiel erst in der 106. Minute. Vorher stellte Argentinien einen Negativrekord auf. Als erstes Team in der WM-Geschichte haben sie in der regulären Spielzeit nicht ein einziges Mal aufs Tor geschossen. München hat ein Feierwochenende hinter sich, trotz Gewitter und Regen. Gong 96.3 München-Reporterin Alena Kohler. Besonders im Olympiapark war richtig viel los.
17: Ja, am Samstag fand wieder der Sommernachtstraum statt. 24.000 Besucher strömten in den Olympiapark, um Deutschlands größtes Feuerwerk zu sehen. Gleichzeitig feiert das Tollwood im Süden des Parks seinen Abschluss. Hier kamen im letzten Monat insgesamt 730.000 Besucher. Und im Englischen Garten war es am Wochenende früh morgens schon voll. 12.000 Münchner zog es in Tracht für den Kocherball zum chinesischen Turm. Um 4 Uhr früh waren alle Tische schon voll.
14: In Berlin geht's heute um eine Nachfolge für Union-Fraktionschef Spahn. Der war am Wochenende zurückgetreten. Jetzt könnte die Regierung sogar neu besetzt werden. Im Raum steht etwa, dass Innenminister Dobrindt Spahns Posten übernehmen könnte.
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18: Die zweite Stammstrecke für die S-Bahn ist ein Jahrhundertbauwerk. Ab heute wird der nächste Tunnelabschnitt in Angriff genommen. Die Röhre soll den neuen unterirdischen S-Bahnhof der zweiten Stammstrecke am Ostbahnhof mit der Berg am Leimstraße verbinden. Aus Heidhausen, Alexandra Goralska, Gong 96.3.
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14: Besser ankommen mit dem besten Stau- und Blitzer-Service für München. Aktuell auf den Straßen alles entspannt.
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14: Unter anderem in Trudering die Bayou-Warenstraße beidseitig und im Landkreis Dachau-Karlsfeld die Münchner Straße. Danke und gute Fahrt.
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14: Guten Morgen.
15: Hallo, guten Morgen.
14: Ihr habt es in den Nachrichten gehört, die Fußball-WM, die ist vorbei. Spanien holt sich am Abend mit einem 1:0 den Titel gegen Argentinien.
15: Da war einiges los, nicht nur beim Spiel selbst. Es gab ja auch die erste Fußball-Halbzeitshow ever. Und US-Präsident Trump hatte natürlich auch einen Auftritt.
14: Ja, was am Abend alles los war. Alle Infos zum WM-Spektakel gleich.

0: Ja, da gab es mehr Show in der Halbzeit als auf dem Platz. Guten Morgen.
1: Guten Morgen.
0: 9:09 wird die Mike Thiel Show hier auf Gong 96.3. Der neue Fußballweltmeister steht fest. Mit einem 1:0 gegen Argentinien hat sich am Abend Spanien den Titel geholt. Und das klar verdient. War ein ziemlich biederes Spiel. Erst in der 106. Minute schießt Ferran Torres das Siegtor.
1: Wahnsinn, ne? Aber heute wird neben Borussia München und der Region safe nicht nur über das Spiel gesprochen, sondern auch über diese krasse Halbzeitshow. Madonna, Justin Bieber, Shakira, Chris Martin, BTS und sogar die Muppets. Am Ende dauerte die Pause 27 Minuten und 20 Sekunden, davon 11 Minuten 50 die reine Show.
0: Absolute Super Bowl-Vibes waren das. Und nicht zu vergessen, US-Präsident Trump war natürlich auch da. Sein erstes Mal im Stadion bei dieser WM und wurde dann von den Fußballfans ausgebuht und mit Pfiffen begrüßt. Bei der Siegerehrung stand er natürlich mit auf der Bühne und hat den Siegern gratuliert.
1: Ja, wäre natürlich kein Trump-Auftritt, wenn er sich nicht auch noch in den Mittelpunkt gedrängt hätte. Fürs Siegerfoto ist er nämlich nicht von der Bühne runter und hat der Mannschaft den Moment überlassen, sondern hat neben den Spaniern posiert.
0: Ja, solche Erfolge kennt er sonst eben nicht. Auch bei uns im DFB-Team tut sich übrigens einiges, was dann noch diese Woche bekannt gegeben wird, erzählen wir euch um kurz nach 6:30 hier auf Gong 96.3.

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0: Es gibt gute Nachrichten für alle, die hier bei uns in München Carsharing nutzen. Schönen guten Morgen.
1: Morgen, hi.
0: Viertel nach sechs haben wir es, die Mike-T-Show auf Gong 96.3.
1: Ja, erinnert ihr euch? Wir haben euch von den Abschleppfällen erzählt. Viele haben ihr Carsharing-Auto auf einem Carsharing-Parkplatz abgestellt und am Ende trotzdem über 600 Euro Abschleppkosten gezahlt.
0: Ja, denn diese Stellplätze sind nur für einen bestimmten Anbieter reserviert. Das kleine Zusatzschild haben viele übersehen und wir haben deshalb ja bei der Stadt nachgehakt und uns für eine bessere Kennzeichnung eingesetzt.
1: Und tatsächlich, ab heute bekommen alle 108 stationbasierten Carsharing-Parkplätze neue Zusatzschilder. Unsere zweite Münchner Bürgermeisterin Mona Fuchs.
2: Auf den neuen Schildern sieht man ganz klar einmal das Logo des Anbieters, für den der Parkplatz gedacht ist. Und dann, um auch wirklich zu Vorsicht zu mahnen, ein Bild von einem Abschleppwagen und einem Auto, das abgeschleppt wird, sodass keine Verwirrungen mehr entstehen können.
0: Naja, außerdem passen die Anbieter ihre Apps an. Mit Sperrzonen und zusätzlichen Hinweisen soll es künftig dann gar nicht mehr so leicht passieren, dass man versehentlich falsch parkt.
1: Cool. Hat sich gelohnt, dass wir uns dafür eingesetzt haben.
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0: 7 vor halb 7. Guten Morgen.
1: Guten Morgen. 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
0: Ja, beim FC Bayern geht heute die Vorbereitung auf die neue Saison los. Nach und nach kommen dann auch die Nationalspieler zurück.
1: Wenn ihr Lust auf einen Ausflug habt, ab Mittwoch hat das große Feldlabyrinth in Uttingen am Ammersee wieder geöffnet. Diesmal unter dem Motto Rom.
0: Ja, und Samstag heißt es wieder Auer Duld. Bummeln, Schlemmen und Karussellfahren am Maria-Hilf-Platz.

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9: Wir messen aktuell 13 Grad am Schwabinger Tor, 11 sind es bei euch in Ebersberg. Heute viel Sonne, weniger harmlose Wolken, trocken, angenehme 24 Grad. Morgen bis Donnerstag Sonne und Wolken im Mix, dazu leicht windig bei 22 bis 25 Grad.
8: Bevor man ins Restaurant geht, schaut man sich erstmal die Google-Bewertungen an. Wie viele Gaststätten bei uns hier in München negative Bewertungen löschen? Gleich.
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8: Um 6:30 mit Lennart Werner. Guten Morgen. Spanien ist nach 16 Jahren wieder Fußball-Weltmeister. In der Nacht haben die Spanier Titelverteidiger Argentinien mit 1:0 geschlagen. Das Siegtor erzielte Ferran Torres in der 106. Minute. In Bayern lassen viele Restaurants einen Bericht nach Google-Bewertungen löschen. Hier in München macht das jedes vierte Restaurant, nur in Nürnberg sind es etwas mehr. Nach dem Rücktritt von Unionsfraktionschef Spahn geht die Suche nach einem Nachfolger heute weiter. Spahn war am Wochenende zurückgetreten, weil er mit seinem Mann einen Sohn per Leihmutterschaft in den USA bekommen hatte. Die CDU hat sich allerdings klar gegen Leihmutterschaft positioniert.
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8: Kurz unabsichtlich falsch geparkt und schon gibt's hohe Abschleppkosten. Das soll für alle Carsharing-Nutzer vorbei sein. Nach einer Initiative von Gong 96.3 lässt die Stadt ab heute neue Schilder anbringen. Damit soll klar erkennbar sein, für welchen Anbieter die Parkplätze bestimmt sind. Noch mehr Infos aus München und der Region gibt's um 7 Uhr von unseren München-Reportern.
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8: Besser ankommen mit dem besten Stau- und Blitzerservice hier auf Gong 96.3 Obacht in Haidhausen auf der Einsteinstraße. Statt auswärts das Höhe Flurstraße, die Ampel ausgefallen.
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11: Unter anderem in Trudering die Bayou-Warenstraße beidseitig und in Unterhaching der Grünwalder Weg. Dankeschön für mehr Blitzer 089 4x38 geht auch per WhatsApp.
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11: Guten Morgen.
9: Servus, hi.
11: Schön, dass ihr mit uns in diese neue Woche startet. Gleich alles, was ihr heute in der Arbeit weitererzählen könnt.
9: Zum Beispiel wird jetzt kostenloses Wasser gefordert, unter anderem in allen Restaurants.
11: Jawohl, wer genau das für uns durchsetzen will, hört ihr gleich bei uns. 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

0: Buenos dias.
1: Guten Morgen.
0: 6:58. Ja, der Fußball-Weltmeister steht fest. Mit einem 1:0 gegen Argentinien holt sich Spanien den Titel. Und auch bei uns tut sich was in Sachen neuer DFB-Coach.
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0: Ja, seit dem Abend ist es raus. Der Weg für Jürgen Klopp als Bundestrainer ist frei.
1: Bei Magenta TV hat Klopp gesagt, dass es bei seinem laufenden Vertrag mit Red Bull eine Einigung gibt und er gerade die letzten Vertragsdetails mit dem DFB klärt.
3: Es ist nichts final und das ist ja nun mal so. Das ist, aber es sind also die Gespräche liefen und alles geht in die richtige Richtung.
0: Jawohl, alle Augen auf Freitag. Da soll dann die große Pressekonferenz stattfinden. Dann sind auf Malle gerade alle Touristen am Stöhnen. Da ist die nächste Hitzewelle mit 40 Grad.
1: Ja, die Armen. Bei uns in München diese Woche keine große Hitze. Trotzdem zeigt jetzt eine neue Umfrage, jeder vierte von uns schläft bei Hitze nackt.
0: Beamte schlafen übrigens nur ganz selten nackt. Das gibt nur Ärger im Büro. Und dann ist die kommende Zuckersteuer ja immer noch ein heiß diskutiertes Thema. Die Linke hat jetzt einen Gegenvorschlag. Kostenloses Wasser.
1: Die Idee, wenn weniger zuckerhaltige Softdrinks getrunken werden sollen, braucht es bessere Alternativen. Deshalb fordert die Linke kostenloses Wasser in Restaurants und mehr öffentliche Trinkbrunnen.
0: Ja, schon mal cool. Also wenn die Linke wirklich Wähler gewinnen will, dann würde ich ja ihr Freibier für alle fordern.
1: Ja, ja.

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0: Und jetzt die aktuelle von Teddy Swims, Mr. Know-It-All.
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0: Gute Laune Sound zum Wochenstart. Teddy Swims, Mr. Know It All. Das Beste von heute. Im Gong 96.3 Hitsommer. Guten Morgen.
1: Morgen.
0: 6.47 Uhr haben wir es. Die Mike Thiel Show hier auf Gong 96.3. Sollte es für Energy Drinks bald eine Altersgrenze geben?
1: Genau, darüber wird gerade diskutiert. Denn in England sollen Energy Drinks ab Frühjahr 2027 für alle unter 16 komplett verboten werden.
0: Ja, also ich muss sagen, ehrlich, als Familienpapa, ich fände das nicht verkehrt.
1: Ne? Ich auch. Vor allem, wenn man mittlerweile ja schon echt junge Kids mit so einer Dose rumlaufen sieht.
0: Absolut. Und viele von euch haben uns geschrieben, warum kommt so ein Verbot eigentlich erst jetzt? Die Dosen stehen doch seit Jahren ganz normal im Supermarkt. Die Antwort hat Lennart Wenner aus der Gong 96.3 Nachrichtenredaktion.
2: Ja, weil die Warnungen von Medizinern inzwischen immer deutlicher werden. Aktuelle Zahlen zeigen, rund 100.000 Kinder in England trinken jeden Tag mindestens eine Dose Energy. Ärzte warnen vor Angstzuständen, massiv gestörtem Schlaf und schlechteren Leistungen in der Schule. Betroffen wären alle Getränke mit mehr als 150 Milligramm Koffein pro Liter, also auch die Klassiker wie Red Bull oder Monster.
0: Okay, danke Lennart Wenner. Jetzt seid ihr dran. Sollten Energy Drinks auch bei uns hier in Deutschland für alle unter 16 verboten werden?
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0: Um 7:07 gibt es für euch jetzt coolen Sound für euren Montagmorgen.
1: Damit starten wir jetzt easy in diese neue Woche. Cooler, motivierender Beat nimmt noch mal ein bisschen Partystimmung vom Wochenende mit.
0: Ja, Bibi Rexha, New Religion, das Beste von heute im Gong 96.3 Hitsommer.

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7: Aktuell 13 Grad in Riem, 11 bei euch in Bockhorn im Landkreis Erding. Heute viel Sonne, wenige harmlose Wolken, trocken und angenehme 24 Grad. Angenehm bleibt es dann auch bis Donnerstag, Sonne und Wolken, dazu leicht windig, 22 bis 25 Grad.
6: Vor dem Restaurantbesuch erstmal noch die Google-Bewertungen checken. Hier in München löschen einige Gaststätten die negativen Bewertungen. Wie viele? Gleich.
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6: Um 7 Uhr mit Lennart Werner. Guten Morgen. Es war ein zähes Finale mit einem glücklichen Ende für Spanien. Die Iberer sind nach einem 1:0 gegen Argentinien wieder Fußball-Weltmeister. Und das durchaus hoch verdient. Spanien hatte im gesamten Turnier nur ein einziges Gegentor kassiert. Das ist WM-Rekord. Ebenfalls Rekord, wenn auch ein negativer, ist, dass Argentinien im Finale in der 115. Minute zum ersten Mal aufs spanische Tor geschossen hat. Die Feierstimmung ist aber nicht nur in Spanien groß, sondern auch bei uns hier in München. Gong 96.3 München Reporterin Alena Kohler. Dafür wurde am Wochenende auch richtig früh aufgestanden.
9: Ja, 12.000 Münchner sind für den Kocherball zum chinesischen Turm gekommen. Die Tische waren schon um 4 Uhr in der Früh komplett voll. Deutlich später war es am Samstag im Olympiapark. Dort kamen 24.000 Besucher zum Sommernachtstraum, um Deutschlands größtes Feuerwerk zu sehen. Und gleichzeitig ging am Wochenende das Tollwood vorbei. Dort feierten im letzten Monat insgesamt 730.000 Besucher miteinander.
6: Vor dem Essen gehen schauen viele Menschen erstmal bei Google nach, wie das Restaurant bewertet ist. Wie aussagekräftig die Sternebewertung ist, ist allerdings fraglich. Laut einem Bericht lassen viele Betriebe nämlich Google-Bewertungen löschen. Hier in München tut das demnach jedes vierte Restaurant, hauptsächlich um sich vor Beleidigungen zu schützen.
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10: Für die vielen Fahrradfahrer müssen an den Hauptrouten in der Stadt Radwege ausgebaut werden. Um die Sommerferien zu nutzen, werden bereits ab heute hier die Karl-Theodor-Straße und der Giesinger Berg gesperrt. Aus Schwabing, Andreas Werner, Gong 96.3.
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6: Besser ankommen mit dem besten Stau- und Blitzerservice für München. Aktuell schon ein bisschen mehr los auf dem mittleren Ring zwischen Landshuter Allee und Donnersberger Brücke wegen der Baustelle. Hier 11 Minuten plus, Tendenz steigend. Und es stockt auf der A94 Richtung München zwischen Paschtetten und Marktschwaben. Da braucht ihr laut der Gong 96.3 Live-Messung 9 Minuten länger.
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6: Unter anderem in Trudering, die Bajo-Warenstraße beidseitig und im Landkreis Starnberg in Berg, die Münchner Straße. Danke und gute Fahrt.
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6: Guten Morgen.
7: Servus, hi.
6: Ihr habt es gerade gehört, Spanien ist Fußball-Weltmeister. In der Nacht das große Finale in New Jersey. Spanien gegen Argentinien.
7: Im Stadion war einiges los, nicht nur Fußball. Mit der ersten Halbzeitshow ever hat die FIFA Geschichte geschrieben.
6: Ja, alle Infos zum WM-Spektakel haben wir gleich.

0: Eine Halbzeitshow bei der WM ist peinlich oder auch lasst uns einfach nie wieder eine Halbzeitshow machen, heißt es im Netz. Guten Morgen.
1: Guten Morgen.
0: 7:08 haben wir es, die Mike Thiel Show hier auf Gong 96.3. Ich finde, das war was für die ganze Familie, wenn sie noch wach war. Die echten Fußballfans waren alles andere als begeistert. Am Abend das große WM-Finale in New Jersey mit einem 1:0 gegen Argentinien holt sich Spanien den WM-Titel. Es war ein langweiliges, ein einseitiges Spiel. Die Spanier in jeder Hinsicht überlegen. Trotzdem hat es bis zur 106. Minute gedauert, bis endlich das Siegtor von Ferran Torres gefallen ist. Und das war nicht das größte Spektakel am Abend, ne?
1: Nee, zum ersten Mal in der Geschichte gab es bei einem Fußball-WM, bei einem Finale eine Halbzeitshow à la Super Bowl. Mhm. Madonna, Justin Bieber, Shakira, Chris Martin, BTS und sogar die Muppets haben performt. Am Ende dauert die Pause 27 Minuten, 20 Sekunden, davon 11 Minuten 50 die reine Show.
0: Ja, war eine Megashow, können die Amerikaner einfach. Mhm. Die meisten Fußballfans, wie gesagt, waren genervt und das auch beim Auftritt von US-Präsident Trump, der sich das Spektakel natürlich nicht entgehen lassen wollte. Wie ihn die Fans begrüßt haben und was er sich mal wieder geleistet hat, hört ihr in einer Stunde um 7:45. Ja, und mit ihr ist am Abend die große Halbzeitshow gestartet. Jetzt für euren Montagmorgen Madonna auf Gong 96.3.

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0: jetzt reagiert die Stadt München auf die Carsharing-Abschleppfälle. Guten Morgen.
1: Guten Morgen.
0: 16 nach 7, die Mike-Thiel-Show hier auf Gong 96.3.
1: Erinnert ihr euch? Wir haben euch von diesen Abschleppfällen erzählt. Viele haben ihr Carsharing-Auto auf einem Carsharing-Parkplatz abgestellt und am Ende trotzdem über 600 Euro Abschleppkosten gezahlt. Der Grund, diese Stellplätze sind nur für einen bestimmten Carsharing-Anbieter reserviert. Das kleine Zusatzschild haben viele aber übersehen.
0: Ja, und wir haben deshalb hier bei der Stadt nachgehakt und uns für eine deutlichere Kennzeichnung eingesetzt. Und tatsächlich, ab heute bekommen alle 108 stationsbasierten Carsharing-Parkplätze neue Zusatzschilder. Unsere zweite Münchner Bürgermeisterin Mona Fuchs.
2: Dass Carsharing in München so beliebt ist, das freut uns total. Gleichzeitig ist es aber wichtig, dass die Menschen wissen, wo sie parken dürfen und wo halt auch nicht. Mit den neuen Schildern wird das jetzt endlich sehr klar erkennbar. Weil verständlicherweise hat gar niemand Lust darauf, dann wegen irgendwelcher Unklarheiten am Ende abgeschleppt zu werden.
1: Mhm. Ja, genau. Auf den neuen Schildern steht jetzt deutlich drauf, dass dort nur die Fahrzeuge des jeweils genannten Anbieters parken dürfen und dass sonst abgeschleppt werden kann. Außerdem passen die Anbieter ihre Apps an. Mit Sperrzonen und zusätzlichen Hinweisen soll es künftig gar nicht mehr so leicht passieren, dass man versehentlich falsch parkt.
0: Ja, einen Daumen hoch. Jetzt ist also Schluss mit diesen teuren Abschleppüberraschungen. Mhm. Gut, dass wir dafür gekämpft haben.
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0: vor 7:30. Guten Morgen.
1: Servus, hi. Gong 96.3. Hashtag Nice to know.
0: Ja, heute das große Comeback einer Kultfigur. Die Diddlemaus ist zurück.
1: Ja, in den 90ern und frühen 2000ern war es ja das Ding. Ab heute könnt ihr wieder Kuscheltiere, Blöcke, Tassen und Co. shoppen. Bei uns in München und der Region, zum Beispiel bei Thalia Müller und in verschiedenen Schreibwarengeschäften.
0: Jawohl. Habt ihr auch noch alte Diddle-Sachen bei euch zu Hause? Dann schreibt uns auf unserer Gong 96.3 Insta-Seite.

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9: Aktuell 14 Grad in Thalkirchen, 13 bei euch in Windach im Landkreis Landsberg. Heute viel Sonne, wenige harmlose Wolken, trocken, angenehme 24 Grad. Morgen bis Donnerstag Sonne und Wolken im Mix, dazu leicht windig bei 22 bis 25 Grad.
8: Am Abend das große Finale der Fußball-Weltmeisterschaft. Alle Infos zum Spiel zwischen Spanien und Argentinien jetzt.
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10: Um 7:30 mit Lennart Werner. Guten Morgen. Spanien ist neuer Fußball-Weltmeister, zum zweiten Mal nach 2010. Die Spanier haben in der Nacht das Finale mit 1:0 gegen Argentinien um Superstar Lionel Messi gewonnen. Jedes vierte Restaurant hier in München lässt Bewertungen auf Google löschen. Laut einem neuen Bericht sind es nur in Nürnberg etwas mehr Betriebe. Die Restaurants wollen sich so gegen Beleidigungen wehren. In London wird heute Andy Burnham zum neuen Premierminister ernannt. Er ist damit der 7. britische Regierungschef in den letzten 10 Jahren.
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10: Kurz unabsichtlich falsch geparkt und schon gibt's hohe Abschleppkosten. Das soll für alle Carsharing-Nutzer hier in München vorbei sein. Nach einer Initiative von Gong 96.3 lässt die Stadt ab heute neue Schilder anbringen. Damit soll klar erkennbar sein, für welchen Anbieter die Parkplätze bestimmt sind. Noch mehr Infos aus München und der Region gibt's um 8 Uhr von unseren München-Reportern.
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8: Besser ankommen mit dem besten Stau- und Blitzerservice hier auf Gong 96.3. Weiterhin der übliche Stau auf dem mittleren Ring zwischen Landshuter Allee und der Donnersberger Brücke wegen der Baustelle. Aktuell kommen hier 23 Minuten on top. Tendenz weiter steigend. Und auch mehr los auf der A94 Richtung München zwischen Hohenlinden und Marktschwaben. Hier sind es laut der Gong 96.3 Live-Messung 9 Minuten plus.
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8: Unter anderem in Haidhausen die Orleansstraße auswärts und im Landkreis Erdingen-Neuching die Münchner Straße. Danke für mehr Blitzer. 089 4x die 38 geht auch per WhatsApp.
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8: Guten Morgen.
9: Guten Morgen.
8: Das sind heiße Diskussionen nach dem Energy Drink Verbot für Kids ab 16 in England. Wollen wir von euch wissen. Auch eine gute Idee für Deutschland.
9: Bei uns in der Show ist eine Münchner Ernährungsexpertin und klärt mal auf, was in einem Drink so drin ist. Und das ist krass.
8: Ja, 7:15 hört ihr es bei uns.

0: Schönen guten Morgen.
1: Morgen.
0: Es wird 7:59 zum Start in diese neue Woche. Gibt's Summer Sound.
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0: Ja, und damit kommt er jetzt ganz easy in die Arbeit oder auch zur Schule. DJ Ilhemmen, Diggity Diggity. Was sagt ihr, ist es ein Hit oder eher Shit? 089 4x38. Einfach schnell anrufen und ihr schickt eine WhatsApp. Dann ab dafür.

0: So, wie ist die Stimmung auf WhatsApp, Nathalie?
1: Ah, hat ihr gemischt. Zwei Shits von Peter und Ralf, ein Hint von Claudia. Und gerade kam noch eine Sprachnachricht von Anna.
2: Hit.
0: Okay. Einmal Hit ist gezählt. Dann haben wir ein 2-2. Dann jetzt die Entscheidung. Wer ist denn da? Hallo.
3: Servus Mike, hier ist der Johannes aus Pasing.
0: Ja,
3: ja, ich finde die Nummer super. Habe ich schon lange nicht mehr gehört, so einen Song, der in die Richtung geht. Mhm. Deswegen klares Hit für mich.
0: Okay, 3-2, knappe Kiste. Morgen wieder hier in der Shit-Parade. DJ Ilham mit...
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0: Das ist doch einfach süßes Gift in Dosen. Endlich greift da mal jemand durch und verbietet das geistliche Zeug, schreibt der Thomas bei uns auf Facebook.
1: Und viele von euch sehen das ähnlich.
0: Guten Morgen.
1: Guten Morgen.
0: 7.48 Uhr haben wir es, die Mike Thiel Show hier auf Gong 96.3. Ihr habt es vielleicht bei uns gehört, England zieht die Reißleine. Ab nächstem Frühjahr sollen Energy Drinks wie Red Bull oder auch Monster für Jugendliche unter 16 verboten werden.
1: Der Grund ist ziemlich deutlich. Ärzte warnen, dass der viele Koffein bei Kindern und Jugendlichen Angstzustände auslösen, den Schlaf komplett durcheinander bringen und die Konzentration verschlechtern kann.
0: Ja, aber was macht so eine Dose eigentlich im Körper? Das klären wir jetzt mit der Münchner Ernährungsberaterin Anja Lai.
2: Genau, weil man spricht von einer tolerablen Obergrenze von 3 Milligramm Koffein pro Kilo Körpergewicht pro Tag. Und es wären jetzt zum Beispiel bei einem Jugendlichen, der 40 Kilo wiegt, maximal 120 Milligramm Koffein. Und wenn ich da jetzt so eine 500 Milliliter Dose konsumiere, dann habe ich die Menge bereits enorm überschritten.
1: Oh, das ist schon heftig. Und trotzdem gelten Energy Drinks bei vielen Jugendlichen eher als cool als ungesund.
0: Ja, warum das so ist und mit welchen Marketing-Tricks uns die Hersteller genau dieses Gefühl verkaufen, klären wir kurz nach 8:30 hier auf Gong 96.3. Und bis dahin, Frage an euch, sollten Energy Drinks auch bei uns hier in Deutschland unter 16 verboten werden? Stimmt ab in unserer App.

0: 6:08. In dieser Situation, da haben viele von euch vielleicht auch schon mal gesteckt.
1: Es geht ums Dating. Man lernt sich gerade kennen, es wird so langsam romantisch, alles läuft eigentlich perfekt. Doch irgendwie hat man die Befürchtung, sich selbst im Weg zu stehen.
0: Ja, sich endlich wirklich fallen zu lassen. Und genau darum geht es in diesem Hit von Tampa City, Self-Aware.

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8: 15 Grad messen wir in diesem Moment am Stachus. 14 Grad bei euch in Echingen im Landkreis Freising. Heute viel Sonne, weniger harmlose Wolken, trocken und angenehme 24 Grad in der Spitze. Angenehm bleibt es auch den Rest der Woche. Morgen bis Donnerstag Sonne und Wolken, 22 bis 25 Grad.
7: Es ist ein Jahrhundertbauwerk. Heute starten die Bauarbeiten für den nächsten Tunnelabschnitt der zweiten Stammstrecke. Wo und was genau gemacht wird, gleich.
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7: Um 8 Uhr mit Lennart Werner. Guten Morgen. Über einen Monat lang war die Welt im Fußballfieber. Jetzt ist die Weltmeisterschaft vorbei und neuer Titelträger ist Spanien. Die Spanier haben das Finale gegen Argentinien in der Nacht mit 1:0 gewonnen. Derweil gehen die Verhandlungen zwischen dem DFB und Jürgen Klopp in die entscheidende Phase. Klopp hat jetzt gesagt, er habe sich mit seinem aktuellen Arbeitgeber Red Bull geeinigt. Damit könne er nächster Bundestrainer werden. München hat ein Feierwochenende hinter sich, trotz Gewitter und Regen. 089 Kult München-Reporterin Alena Kohler. Besonders im Olympiapark war richtig viel los.
10: Ja, am Samstag fand wieder der Sommernachtstraum statt. 24.000 Besucher strömten in den Olympiapark, um Deutschlands größtes Feuerwerk zu sehen. Gleichzeitig feiert das Tollwood im Süden des Parks seinen Abschluss. Hier kamen im letzten Monat insgesamt 730.000 Besucher. Und im Englischen Garten war es am Wochenende frühmorgens schon voll. 12.000 Münchner zog es in Tracht für den Kocherball zum chinesischen Turm. Um 4 Uhr früh waren alle Tische schon voll.
7: In Berlin geht es heute um eine Nachfolge für Union-Fraktionschef Spahn. Der war am Wochenende zurückgetreten. Jetzt könnte die Regierung sogar neu besetzt werden. Im Raum steht etwa, dass Innenminister Dobrindt Spahns Posten übernehmen könnte.
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11: Die zweite Stammstrecke für die S-Bahn ist ein Jahrhundertbauwerk. Ab heute wird der nächste Tunnelabschnitt in Angriff genommen. Die Röhre soll den neuen unterirdischen S-Bahnhof der zweiten Stammstrecke am Ostbahnhof mit der Berg am Leimstraße verbinden. Aus Haidhausen, Alexandra Goralska, GOM 96.3.
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7: Besser ankommen mit dem besten Stau- und Blitzerservice für München. Nach wie vor einiges los auf dem mittleren Ring zwischen Landshuter Allee und der Donnersberger Brücke wegen der Baustelle. Aktuell eine halbe Stunde plus in diesem Bereich. Und es stockt auf der A99 West Richtung Lindau zwischen Ludwigsfeld und Aubinger Tunnel. Plant laut der GOM 96.3 Live-Messung hier 11 Minuten mehr ein.
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7: Unter anderem in Perlach die Therese-Giese-Allee einwärts und im Landkreis Dachau, Karlsfeld, die Münchner Straße. Danke und gute Fahrt.
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7: Guten Morgen.
8: Guten Morgen.
7: Ihr habt es in den Nachrichten gehört. Die Fußball-WM ist vorbei. Spanien holt sich am Abend mit einem 1:0 den Titel gegen Argentinien.
8: War einiges los, nicht nur beim Spiel selbst. Gab ja auch die erste Fußball-Halbzeitshow ever. Und US-Präsident Trump hat natürlich auch seinen Auftritt.
7: Ja, was am Abend alles los war. Alle Infos zum WM-Spektakel gleich.

0: In den Büros hier in München und der Region gibt es heute natürlich nur ein Thema. Wer hat beim WM-Tippspiel gewonnen? Guten Morgen.
1: Guten Morgen.
0: 9:09, die Max-Hill-Show hier auf Gong 96.3. Am Abend das große Fußball-WM-Finale. Nach einem langweiligen, biederen, einseitigen Spiel holt sich Spanien in New Jersey mit dem 1:0 in der Nachspielzeit gegen Argentinien den WM-Pokal.
1: Ja, das größte Spektakel des Abends war aber eigentlich die erste Halbzeitshow ever. In 11 Minuten und 50 Sekunden Showtime haben Madonna, Justin Bieber, Shakira, Chris Martin, BTS und sogar die Muppets alles gegeben.
0: Genau. Und natürlich war auch US-Präsident Trump da, sein erstes Mal im Stadion bei dieser WM und wurde dann von den Fußballfans ausgebuht und mit Pfiffen begrüßt.
1: Bei der Siegerehrung stand er dann mit auf der Bühne, hat den Siegern gratuliert und es wäre natürlich kein Trump-Auftritt, wenn er sich nicht noch in den Mittelpunkt gedrängt hätte. Fürs Siegerfoto ist er nicht wie üblich von der Bühne runter und hat der Mannschaft den Moment überlassen, sondern hat neben den Spaniern posiert.
0: Jawohl. Gut, solche Erfolge kennt er ja sonst auch nicht. Ne? Auch bei uns hier im DFB-Team tut sich übrigens einiges, was dann auch diese Woche bekannt gegeben wird. Hört ihr gleich dann um 8:30 in den Nachrichten. Vorher nochmal richtig Fußball-WM-Stimmung. Na Logo war auch sie am Abend live bei der Halbzeitshow mit am Start. Shakira, Die Die im Gong 96.3 Hitsommer.

0: Aus einer echten Münchner Ärgergeschichte werden heute endlich gute Nachrichten. Guten Morgen.
1: Guten Morgen.
0: Es wird 18 nach 8, die Martini-Show hier auf Gong 96.3.
1: Ja, vor ein paar Wochen haben wir euch von teuren Abschleppfällen erzählt. Viele haben ihr Carsharing-Auto auf einem Carsharing-Parkplatz abgestellt, soweit so gut, und mussten am Ende aber trotzdem über 600 Euro Abschleppkosten zahlen. Der Grund, diese Stellplätze sind nur für einen bestimmten Carsharing-Anbieter reserviert. Das kleine Zusatzschild haben viele übersehen.
0: Ja, und wir haben deshalb ja bei der Stadt nachgehakt und uns für eine deutlichere Kennzeichnung eingesetzt. Und tatsächlich, ab heute bekommen alle 108 stationsbasierten Carsharing-Parkplätze neue Zusatzschilder. Unsere zweite Münchner Bürgermeisterin Mona Fuchs.
2: Auf den neuen Schildern sieht man ganz klar einmal das Logo des Anbieters, für den der Parkplatz gedacht ist. Und dann, um auch wirklich zur Vorsicht zu mahnen, ein Bild von einem Abschleppwagen und einem Auto, das abgeschleppt wird, sodass keine Verwirrungen mehr entstehen können.
1: Außerdem werden auch die Apps der Carsharing-Anbieter angepasst. Zusätzliche Hinweise und Sperrzonen sollen verhindern, dass man versehentlich falsch parkt.
0: Ja, das ist doch sehr schön. Hat sich also gelohnt, dass wir das Thema immer wieder angesprochen und uns für eine bessere Lösung eingesetzt haben.
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0: Um 8:30. Kurzer Wochencheck für München und die Region. Der FC Bayern startet heute an der Säbener Straße in die Saisonvorbereitung.
1: Ab Mittwoch öffnet das große Feldlabyrinth in Utting am Ammersee. Diesmal unter dem Motto Rom. Coole Fotos aus der Luft gibt's bei uns auf Insta.
0: Ja, und Samstag startet die beliebte Auer Duld am Maria-Hilf-Platz. Gong 96.3 wünscht euch eine tolle Woche.

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9: Aktuell 16 Grad in Dagefing, 15 bei euch in Starnberg. Heute viel Sonne, wenige harmlose Wolken, trocken, angenehme 24 Grad. Morgen bis Donnerstag Sonne und Wolken gemixt, dazu leicht windig, 22 bis 25 Grad.
8: Der neue Fußball-Weltmeister steht fest. Am Abend war das große Finale in New Jersey. Alle Infos zum Spiel Spanien gegen Argentinien jetzt.
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8: Um 8:30 mit Lennart Werner. Guten Morgen. Spanien ist nach 16 Jahren wieder Fußball-Weltmeister. In der Nacht haben die Spanier Titelverteidiger Argentinien mit 1:0 geschlagen. Das Siegtor erzielte Ferran Torres in der 106. Minute. Zwischen dem DFB und Jürgen Klopp wird es derweil immer konkreter. Klopp hat jetzt gesagt, er habe sich mit seinem aktuellen Arbeitgeber Red Bull geeinigt und könne damit neuer Bundestrainer werden. In Bayern lassen viele Restaurants einem Bericht nach Google-Bewertungen löschen. Hier in München macht das jedes vierte Restaurant, hauptsächlich um sich gegen Beleidigungen oder Bots zu wehren.
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8: Aus Versehen falsch geparkt und schon gibt's hohe Abschleppkosten. Das soll für alle Carsharing-Nutzer hier in München vorbei sein. Nach einer Initiative von Gong 96.3 lässt die Stadt ab heute neue Schilder anbringen. Damit soll klar erkennbar sein, für welchen Anbieter die Parkplätze bestimmt sind. Noch mehr Infos aus München und der Region gibt's um 9 Uhr von unseren München-Reportern.
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8: Besser ankommen mit dem besten Stau- und Blitzer-Service hier auf Gong 96.3. Weiterhin Stau auf dem Mittleren Ring zwischen Landshuter Allee und der Donnersberger Brücke wegen der Baustelle. Plant hier laut der Gong 96.3 Live-Messung 33 Minuten mehr ein. Und es stockt auf der A99 West Richtung Nürnberg zwischen Kreuzwest und Allacher Tunnel. Hier 9 Minuten plus.
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8: Unter anderem in Nymphenburg die südliche Auffahrtsallee einwärts und im Landkreis Ebersberg in Poing die Bergfeldstraße. Danke für mehr Blitzer. 089 4x die 38 geht auch per WhatsApp.
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13: Guten Morgen.
9: Servus.
13: In England sind Energy Drinks schon bald unter 16 verboten. Und klar, wir alle wissen eigentlich, dass Red Bull und Co. ungesund sind.
9: Ja, warum kaufen Jugendliche sie trotzdem? Die Antwort gibt's gleich.
13: Ja, vorher zwei Hits. Los geht's mit Ray.

0: macht Werbung unsere Kinder süchtig nach Energy Drinks?
1: Genau, darüber diskutieren wir heute mit euch.
0: Yep, guten Morgen.
1: Morgen.
0: 8:09 haben wir es, die Mike Thiel Show hier auf Kong 96.3. Auslöser ist England. Dort sollen Energy Drinks für unter 16-Jährige ab dem Frühjahr 2027 verboten werden. Und ganz ehrlich, eigentlich weiß doch jeder, dass das Zeug alles andere als gesund ist. Warum stehen trotzdem so viele Jugendliche drauf?
1: Das Zauberwort heißt Marketing. Eine Marke, ihr wisst schon, die mit den Flügeln verkauft längst nicht nur ein Getränk, sondern Lifestyle, ein echtes Lebensgefühl.
0: Ja, Marketing-Experte Nils-Peter Hai, warum funktioniert das so gut?
2: Naja, das Produkt selber spielt eigentlich bei der Vermarktung keine Rolle. Ja, natürlich konsumieren Sportler vor der Kamera oder in Reels, in Videos und in Instagram-Beiträgen, natürlich konsumieren die das Produkt. Aber das Schöne ist ja, es passiert immer was Neues, sei es Schlittschuhlaufen in irgendeiner Bobbahn oder Red Bull ist einfach eine Ideenschmiede, deinem Gehirn immer wieder was Neues zu geben und eben diese Verbindung herzustellen, dass wer auf sowas steht, ja, der trinkt natürlich Red Bull.
1: Schon krass, ne? Deshalb wollen wir heute von euch wissen, brauchen wir so ein Verbot für unter 16-Jährige auch bei uns?
0: Ja, stimmt jetzt ab in unserer kostenlosen App und das Ergebnis, wie München und die Region tickt, das hört ihr dann heute Nachmittag kurz nach 5 hier auf Gong 96.3.

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0: Schönen guten Morgen.
1: Guten Morgen, hi.
0: 8.47 Uhr.
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0: Ja, der existiert eigentlich schon seit 10 Jahren. Der wurde nur vergessen, das ist kein Witz. Ed Sheeran und Martin Garrix haben die Nummer schon vor einem Jahrzehnt zusammen produziert.
1: Ja, eigentlich wollten sie ihn dann noch ein bisschen überarbeiten und haben ihn schlichtweg vergessen. Zufällig sind sie drauf gestoßen und haben ihn dann endlich rausgehauen. Zum Glück, mega viel gute Nummer.
0: Ist mein Hit-Tipp diese Woche, Ed Sheeran und Martin Garrix, Repeat It.
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0: Mega fresher Sound mit ganz viel Gefühl. Ne?
1: Klingt nach Liebe, Party und macht Sommergefühle pur, finde ich.
0: Jawohl, ist mein Lieblingsstück diese Woche hier in der Mike Thiel Show. Ed Sheeran mit Martin Garrix, Repeat It im Gong 96.3 Hitsommer.

0: Kollegin Laura Kössler ist zurück aus dem Urlaub. Guten Morgen.
1: Guten Morgen.
0: Hallo. Und hast uns direkt ganz viele Sommer jetzt mitgebracht.
1: Na klar, ganz viel Sommer-Feeling für euch bei der Arbeit. Baby.

0: das Beste von heute und ganz viele 2000er hier im Gong 96.3 Hitsommer.
1: Jawohl, viel Spaß mit Laura.
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0: 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Kompakt, guten Morgen. Wir haben 16 Grad am St. Martinsplatz in Moosach, 16 auch im Pullach im Isartal. Ein entspannter Wochenstart. Sonne, paar Wolken um die 24 Grad. Richtig schön dann für die Mittagspause draußen. Und in den nächsten Tagen geht's endlich weiter. Wer essen geht, checkt vorher oft Google nach Restaurantbewertungen. Warum die aber fragwürdig sind, hört ihr gleich in den Nachrichten.
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10: Um 9 Uhr mit Lennart Werner. Guten Morgen. Für den neuen Fußball-Weltmeister Spanien geht's gerade zurück in die Heimat. In etwa 4 Stunden sollen die Spanier in Madrid landen. Dort erwartet sie dann eine Party mit hunderttausenden Fans, die den zweiten WM-Titel feiern wollen. Den hatten sich die Spanier in der Nacht mit einem 1:0 gegen Argentinien gesichert. Deren Superstar Lionel Messi dürfte seine Karriere in der Nationalmannschaft jetzt beenden. Vor dem Essen gehen schauen viele Menschen erstmal bei Google nach, wie das gewünschte Restaurant bewertet ist. Wie aussagekräftig diese Sternebewertung ist, ist allerdings fraglich. Laut einem Bericht lassen viele Betriebe Google-Bewertungen nämlich löschen. Hier in München tut das demnach jedes 4. Restaurant, hauptsächlich um sich gegen vermeintliche Lügen oder Beleidigungen zu wehren. München war dieses Wochenende richtig in Feierstimmung. Gong 96.3 München-Reporterin Alena Kohler. Dafür wurde auch richtig früh aufgestanden.
11: Ja, 12.000 Münchner sind für den Kocherball zum chinesischen Turm gekommen. Die Tische waren schon um 4 Uhr in der Früh komplett voll. Deutlich später war es am Samstag im Olympiapark. Dort kamen 24.000 Besucher zum Sommernachtstraum, um Deutschlands größtes Feuerwerk zu sehen. Und gleichzeitig ging am Wochenende das Tollwood vorbei. Dort feierten im letzten Monat insgesamt 730.000 Besucher miteinander.
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12: Für die vielen Fahrradfahrer müssen an den Hauptrouten in der Stadt Radwege ausgebaut werden. Um die Sommerferien zu nutzen, werden bereits ab heute hier die Karl-Theodor-Straße und der Giesinger Berg gesperrt. Aus Schwabing, Andreas Werner, Gong 96.3.
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0: Servus, lieber Autofahrer. Besser ankommen mit dem besten Stau- und Blitzerservice für München. Obacht bitte auf der A92 Richtung Deggendorf. Zwischen Eching Ost und Freising Süd ist eine ungesicherte Unfallstelle auf der linken Spur, stockt auch schon. Und der übliche Baustellenstau nach wie vor auf dem Mittleren Ring zwischen Landshuter Allee und Donnersberger Brücke. Laut GONG 96.3 Livefest und braucht hier leider 25 Minuten länger.
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0: Heidhausen, die Orleansstraße auswärts und in Gräfelfing wird auf der Steinkirchner Straße geblitzt. Eine gute Fahrt.
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0: Einen schönen guten Morgen. Freue mich, dass wir zusammen in die neue Woche starten, auch wenn einige noch ein bisschen müde sind nach dem sehr langen WM-Finale. Wir pushen euch jetzt mit dem Besten von heute. Hier ist Bibi Rexha und New Religion für alle bei der Arbeit.

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1: Nach dem Besten von heute kommt jetzt wieder ein super geiler 2000er.
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so ein guter 2000er. Perfekt für den Start in die neue Arbeitswoche. Jay-Z und Alicia Keys, Empire State of Mind, hier im Gong 96.3 Hit Sommer. Und an dieser Stelle mal herzlichen Glückwunsch an alle Tipp-Weltmeister in München und der Region. Ganz viele von euch hatten jetzt in den WM-Wochen ein Tippspiel im Job laufen und am Ende gewinnen ja dann doch immer die Kollegen, die eigentlich gar nichts mit Fußball am Hut haben. So wie unser Kollege Chris Peisker. Der lacht vom Studio, aber sei ihm gegönnt. Ja, und wer sich heute wahrscheinlich am meisten ärgert, ist US-Rapper Drake. Der hat nämlich 1,5 Millionen Dollar auf den Sieg von Argentinien gesetzt. Ja gut, dann lieber im Tippspiel.

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0: Und jetzt die aktuelle von Tame Impala, Dracula.
2: So run from the sunlight, Dracula.
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0: hatten gestern auch eine Mini-Mini-Mini-Part in der Halbzeitshow bei der WM. Coldplay hier auf Gong 96.3. Gleich geht's weiter mit extra viel Musik. Das Beste von heute, unter anderem mit Harry Styles. Natürlich noch viel mehr. Eine halbe Stunde Hits für euch bei der Arbeit. Gleich hier im Gong 96.3 Hitsommer.
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0: Halb 10 des Gong, 96,3 München, Wetter kompakt mit 17 Grad am Frankfurter Ring, 16 haben wir in Unterlappach im Kreis Fürstenfeldbruck. Später pendeln wir uns so bei 24 ein, schön angenehm. Dazu gibt es Sonne, paar harmlose Wolken und die nächsten Tage schauen ähnlich aus, vielleicht ein bisschen windiger.
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0: Besser ankommen mit dem besten Stau- und Blitzer-Service auf Gong 96,3. Es staut sich momentan auf der Strecke zwischen Aschheim und Unterföhring nach einem Unfall. Staut sich bis zur A99 zurück. Ihr braucht laut Gong 96,3 Live-Messung 25 Minuten länger. Und stockend auf dem Mittleren Ring zwischen der A96 und der Donnersberger Brücke nach einem Unfall. Rechte und mittlere Spur sind blockiert, hier ein Plus von 7 Minuten.
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0: Obacht bitte in Haidhausen auf der Orleansstraße auswärts und in Gräfelfing wird auf der Steinkirchner Straße geblitzt. Und wenn ihr auch noch was habt, 089 4x38 geht natürlich auch per WhatsApp. Vielen Dank, gute Fahrt.
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1: Alles mit der Ruhe am Montagvormittag. Daddy Yankee con Calma hier im Gong 96.3 Hitsommer. Es ist nicht irgendein Montag, sondern der Montag, an dem wir ein großes Comeback feiern. Die Diddlemaus ist zurück. Oh Gott, ich hatte alles. Blöcke, Stifte, Tassen, Kuscheltiere meiner armen Eltern. Und die Kultmaus aus den frühen 2000ern taucht ab heute eben wieder bei Thalia Müller und in Schreibwarengeschäften auf. Und falls ihr noch alte Diddle-Sachen bei euch zu Hause habt, schreibt uns gerne auf unserer Insta-Seite. Und jetzt weiter mit super schöner frischer Musik von Leonie und Calum Scott. Bleibt direkt im Ohr. Hier ist Stay. 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
13: Das Gong 96.3 München Wetter kompakt. Wir haben 18 Grad am Wettersteinplatz in Obergiesing, 18 auch in Petershausen im Kreis Dachau. Die Sonne schickt uns in die neue Woche, wechselt sich mit ein paar Wolken ab. Dazu gibt es um die 24 Grad am Nachmittag. Nachts wird es richtig angenehm, frisch zum Schlafen und die nächsten Tage schauen ähnlich aus. Hier in Deutschland haben Arbeitnehmer zuletzt mehr verdient. Woran das liegt, hört ihr jetzt in den Nachrichten.
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14: Um 10 Uhr mit Lennart Werner. Grüß Gott. Die Gehaltsabrechnung in Deutschland wird größer. Wie die Bundesagentur für Arbeit mitteilt, haben die Arbeitnehmer letztes Jahr deutlich mehr verdient als noch 2024. Der Medianwert der Gehälter lag 2025 bei 4.217 Euro und damit rund 200 Euro höher als vorher. Das Plus gehe vor allem auf die Tarifabschlüsse zurück, so die Agentur für Arbeit. Der Median ist dabei ein anderer Wert als der geläufige Durchschnitt und bedeutet, dass gleich viele Menschen weniger und auch mehr als die 4.217 Euro verdienen. Für CDU-Chef Merz und CSU-Chef Söder werden die nächsten Tage von Meetings und Absprachen gefüllt sein. Denn nach dem Rücktritt von Unionsfraktionschef Spahn braucht es einen Nachfolger. Die Verhandlungen gehen heute weiter. Womöglich könnte für die Nachfolge sogar die Regierung nochmal umbesetzt werden. Im Münchner Löwenbräukeller haben in der Nacht über 1000 Spanien-Fans den WM-Titel gefeiert. In der Hauptstadt Madrid sollen es heute Hunderttausende werden. Die spanische Nationalmannschaft ist gerade auf dem Rückweg und soll gegen 13 Uhr in Madrid landen. Dort ist dann eine große Parade durch die Stadt geplant.
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16: Das älteste Haus Münchens steht seit 7 Jahren leer. Früher sind hier im Zerwickhaus aus dem 13. Jahrhundert Gastronomie und Kultur gewesen. Am Nachmittag wird hier gegen einen möglichen Verkauf des Hauses protestiert. Eigentümer ist der Freistaat Bayern. Aus der Altstadt, Alexandra Goralska, Gong 96.3.
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13: Besser ankommen mit dem besten Stau- und Blitzerservice für München. Wir haben den üblichen Stau auf dem Mittleren Ring zwischen der Landshuter Allee und der Donnersberger Brücke wegen der Baustelle. Plant hier laut Gong 96.3 Live-Messung bitte eine Viertelstunde mehr ein.
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13: In Schwabing steht einer auf der Leopoldstraße, einwärts Höhe Parzivalplatz und in Dachau auf der Paterrothstraße. Eine gute Fahrt.
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13: Habt einen entspannten Start in die neue Woche. Jetzt mit dem aktuellen Hit von Michael Schulte, 5 a.m. Dass um 5 Uhr morgens aber auch richtig bescheuerte Sachen passieren können, hört ihr gleich von Martina aus Riem. Was passiert ist und wen sie jetzt sucht, vielleicht ja euch, hört ihr gleich.

0: Justin Bieber, gestern noch sehr entspannt in der Halbzeitshow. Heute mit ein bisschen mehr Energie im Gong 96.3 Hit Summer Friends für euch bei der Arbeit. So, und jetzt sind wir auf der Suche nach zwei jungen Männern hier aus München, beziehungsweise nicht wir, sondern Martina aus Riem. Erzähl, was ist passiert?
1: Also gestern in der Früh, also Sonntag in der Früh gegen 4:30 bin ich aus der Diskothek raus und den Max-Weber-Platz hochgelaufen. Hofbräukeller bin ich dann umgeknickt und bin gestürzt. Mhm. Die zwei jungen Männer waren auch sofort da, haben dann gefragt, ob sie mir helfen können. Dann haben sie gesagt, ja, es soll liegen bleiben und sie würden jetzt einen Rettungssanitäter anrufen und waren die ganze Zeit bei mir und haben mir gut eingeredet und ich wollte mich einfach bedanken. Um die Uhrzeit ist auch kein Mensch auf der Straße. Ich habe so ein Riesenglück, dass diese zwei jungen Männer einfach da waren und nicht weggeschaut haben.
0: Und es ging da wahrscheinlich einfach alles so schnell, dass du da gar nicht so richtig Danke sagen konntest, oder?
1: Genau, weil der Krankenwagen war auch sofort da. Mhm. Und ich würde sie auch gerne dann, wenn ich wieder genesen bin, gerne zum Essen einladen.
0: Ach, wie schön, Martina. Also, wir suchen die zwei jungen Männer, die Sonntag früh am Max-Weber-Platz unterwegs waren und geholfen haben. Wenn ihr euch angesprochen fühlt oder wisst, wer gemeint ist, meldet euch bei uns 089-4x38. Wir stellen dann den Kontakt her. Martina, was macht dein Bein?
1: Ja, es tut weh und wird operiert in den nächsten Tagen.
0: Dir ganz viel gute Besserung.

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15: Das Gong 96.3 München-Wetter kompakt mit 18 Grad im Ostpark im Neuperlach. 19 sind es in Gammelsdorf im Kreis Freising. Es ist ein entspannter Sommertag, Sonne und ein paar harmlose Wolken um die 24 Grad am Nachmittag. Und so bleibt es die nächsten Tage erstmal.
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15: Besser ankommen mit dem besten Stau- und Blitzer-Service auf Gong 96.3. Es staut sich auf der A99 Ostumfahrung Richtung Salzburg zwischen Aschheim, Ismaning und dem Kreuz Ost. Ihr braucht hier laut Gong 96.3 Live-Messung 12 Minuten länger und 25 Minuten plus leider auf dem Mittleren Ring zwischen Landshuter Allee und Donnersberger Brücke. Grund ist die Baustelle.
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15: Unter Menzing die Mansfurstraße beidseitig und am Flughafen wird auf dem Südring geblitzt. Und wenn ihr auch noch irgendwas habt, 089 4x38 geht natürlich auch per WhatsApp. Vielen Dank und eine gute Fahrt.
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1: Und jetzt die aktuelle von Teddy Swims, Mr. Know-It-All.
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einer der Vollgas-2000er überhaupt. Tayo Cruz und Dynamite hier im Gong 96.3 Hitsummer. Ich hoffe, ihr seid gut in die neue Arbeitswoche gestartet. Wir sind dabei mit Münchens besten Musikmix und sie hier hat am Abend nochmal eine Top-Performance hingelegt. Shakira mit ihrem WM-Song Die Die hier auf Gong 96.3. Das Beste von heute für euren Vormittag.

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10: Das Gong 96.3 München Wetter. Kompakt, wir haben 19 Grad am Rindermarkt in der Altstadt, 19 auch im Berg im Kreis Starnberg. Ein entspannter Wochenstart. Sonne, wenige Wolken, um die 24 Grad. Richtig schön für die Mittagspause draußen und in den nächsten Tagen geht's ähnlich weiter. Bestellen, anprobieren und zurückschicken. Für viele ist das Alltag. Was künftig mit der zurückgesendeten Kleidung passieren soll, hört ihr gleich in den Nachrichten.
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11: Um 11 Uhr mit Lennart Werner. Grüß Gott. Wer nach Restaurants oder Hotels sucht, schaut oft auch nach den Bewertungen auf Google. Die Aussagekraft davon scheint allerdings zumindest teilweise fraglich. Denn laut einem Bericht werden viele negative Kommentare einfach gelöscht. Hier bei uns in München würde das rund jeder vierte Betrieb machen, heißt es. Die Restaurants und Hotels argumentieren, sie lassen Kommentare löschen, die diffamierend oder schlicht erlogen seien. Faire Kritik bleibe aber stehen. Fast jedes zehnte Kleidungsstück, das zurückgeschickt wird, wird in der EU zerstört, ohne dass es getragen wird. Damit soll jetzt Schluss sein. Seit gestern gilt in Europa ein neues Gesetz, das es großen Handelsketten verbietet, unverkaufte Kleidung zu vernichten. Stattdessen sollen die Klamotten gespendet oder in Sonderaktionen doch noch verkauft werden. Die deutschen Arbeitnehmer haben im letzten Jahr wieder mehr verdient. Der Medianwert lag 2025 bei 4.127 Euro und damit rund 200 Euro höher als das Jahr davor. Das meldet die Bundesagentur für Arbeit. Und davon haben die Arbeitnehmer auch tatsächlich was, weil die Inflation niedriger war als die Gehaltssteigerung.
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12: Das Problem der verwirrenden Parkschilder für bestimmte Carsharing-Autos wird beseitigt. Weil zu häufig abgestellte Autos abgeschleppt wurden, hatte sich Gong 96.3 für eine Lösung eingesetzt. Ab heute lässt die Stadt über 100 Zusatzschilder anbringen, die Klarheit schaffen sollen. Aus dem Rathaus Andreas Werner, Gong 96.3.
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10: Hallo, liebe Autofahrer, besser ankommen mit dem besten Stau- und Blitzerservice für München. Es stockt auf der A99 Ostumfahrung Richtung Salzburg und zwar zwischen Aschheim, Ismaning und dem Kreuz Ost. Ihr braucht laut Gong 96.3 Live-Messung 11 Minuten länger. Und weiter Stau auf dem Mittleren Ring zwischen Landshuter Allee und Donnersberger Brücke wegen der Baustelle. Plant hier bitte 18 Minuten mehr ein.
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10: In Haidhausen steht einer auf der Einsteinstraße auswärts und im Kreis Fürstenfeldbruck in Puchheim auf der Allinger Straße. Gute Fahrt.
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10: Servus, sollte es für Energy Drinks hier bei uns in Deutschland eine Altersgrenze geben? In England wird die bald eingeführt. Alle Details dazu und wie München und die Region so drüber denken, hört ihr gleich. Jetzt erstmal das Beste von heute für alle bei der Arbeit. Hier ist Alex Warren und Fever Dream.

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1: Drinks braucht. Auslöser dafür ist England. Dort dürfen Red Bull, Monster und Co. ab nächsten Frühjahr nicht mehr an unter 16-Jährige verkauft werden. Wie seht ihr es? Gute Idee oder völlig übertrieben?
2: Also ich finde es an sich gut, dass Energy Drinks vor allem für jüngere Kinder verboten werden, weil auch eben bestimmt gesundheitliche Risiken damit verbunden sind, die vor allem in jungen Jahren zu konsumieren.
3: Eigentlich gar nicht mal so eine schlechte Idee, dass die verboten werden. Vor allem, weil es ja gar keine wirklichen Langzeitstudien dazu gibt, was so diese stark koffeinhaltigen Getränke machen.
4: Ich weiß nicht, ob das so viel bringt, was zu verbieten, weil es doch oft der Fall ist, dass man trotz der Altersbeschränkungen an seine Getränke kommt.
1: Ja, und sie dann vielleicht auch noch viel mehr will, wenn sie verboten sind. Eine Altersgrenze für Energydrinks stimmt gern ab in unserer App. Was ihr davon haltet, wie München und die Region ticken, hört ihr dann heute Nachmittag um 16:45 hier auf Gong 96.3.

0: Nagelneuer gute Laune-Hit von Nico Santos. Why don't you stay? Hier ist Gong 96.3 bei der Arbeit mit extra viel Musik. Gleich starten wir wieder durch mit dem aktuellen Hit von Loi. Red Eyes, und es gibt natürlich noch viel mehr. Eine halbe Stunde Hits für euch bei der Arbeit. Gleich im Gong 96.3 Hitsommer.
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0: In ein paar Sekunden ist es 11:30, das Gong 96.3 München Wetter kompakt mit 20 Grad am Leimer Platz, 21 für euch im Musinning im Kreis Erding. Später peddeln wir uns so bei 24 ein, also richtig schön angenehm. Dazu gibt es einiges an Sonne, paar Wolken und die nächsten Tage schauen ähnlich aus. Vielleicht wird es einen Tick windiger.
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0: Besser ankommen mit dem besten Stau- und Blitzer-Service auf Gong 96.3. Es stockt immer wieder auf der A99 Ostumfahrung Richtung Salzburg zwischen Aschheim-Ismaning und dem Kreuz Süd. Laut Gong 96.3 Live-Messung kommen da 17 Minuten dazu. Und nach wie vor 23 Minuten plus auf dem Mittleren Ring. Grund ist die Baustelle zwischen Landshuter Allee und Donnersberger Brücke.
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0: In Nymphenburg steht einer auf der nördlichen Auffahrtsallee auswärts und in Oberhaching auf dem Grünwalder Weg. Vielleicht gibt's noch mehr für uns, dann klingelt gerne durch 089 4x38 oder ihr schickt einfach eine schnelle WhatsApp. Danke und gute Fahrt.
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The Weeknd im Gong 96.3 Hit Summer and In Your Eyes. Kleidung, die zu Händlern zurückgeschickt wird, darf in der EU nicht mehr einfach vernichtet werden. Ja, aber was nach einer guten Idee klingt, wird von Umweltverbänden trotzdem stark kritisiert. Warum? Hört ihr gleich um 12 bei uns in den Nachrichten. Und jetzt gibt's frische Musik für euren Endspurt Richtung Mittagspause von Temper City, eine Band aus Israel. Ich finde, die haben so ein bisschen was von Oasis. Hier ist Self-Aware, ganz neu im Gong 96.3 Hit Summer.

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13: Das Gong 96,3 München Wetter. Kompakt, wir haben 21 Grad an der Donnersberger Brücke. 21 auch im Markt Schwaben im Kreis Ebersberg. Die Sonne schickt uns in die neue Woche. Wechselt sich mit harmlosen Wolken ab. Dazu gibt es noch um die 24 Grad. Nachts wird es angenehm frisch zum Schlafen und die nächsten Tage schauen ähnlich aus. Spanien ist ja Fußballweltmeister und was Spanien als allererstem Land überhaupt gelungen ist, hört ihr gleich in den Nachrichten.
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15: Um 12 Uhr mit Lennart Benner. Grüß Gott. Was sind Sternebewertungen von Restaurants oder Hotels auf Google wirklich wert? Ein neuer Bericht wirft diese Frage aktuell auf, denn zum Beispiel hier in München lässt demnach jeder vierte Betrieb negative Kommentare löschen. Als Grund nennen die Betriebe, dass nur Beiträge gelöscht werden, die gelogen oder diffamierend seien. Faire Kritik bleibe hingegen stehen. Bestellen, zu Hause anprobieren und wieder zurückschicken. Das ist für viele Menschen Alltag, sorgt aber in der EU für extrem viel Kleidungsmüll. Denn die großen Handelsketten vernichten die Klamotten einfach, statt sie erneut zu verkaufen. Seit gestern gilt in der EU ein Gesetz, das das verhindern soll. Statt die Kleidung zu vernichten, soll sie etwa gespendet werden. Das wiederum kritisieren Umweltverbände. Denn damit würden Wohltätigkeitsorganisationen mit Kleidung versorgt, die sie überhaupt nicht brauchen oder verkaufen können. In rund einer Stunde sollen die neuen Weltmeister in Madrid landen. Dann gibt es eine Party mit hunderttausenden spanischen Fans. Spanien hat mit dem Titelgewinn seine absolute Spitzenposition im weltweiten Fußball zementiert. Die Männer sind nicht nur Welt-, sondern auch Europameister. Zudem sind auch die Frauen Weltmeister und das hat noch kein anderes Land vor Spanien geschafft.
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16: Das älteste Haus Münchens steht seit 7 Jahren leer. Früher sind hier im Zerwickhaus aus dem 13. Jahrhundert Gastronomie und Kultur gewesen. Am Nachmittag wird hier gegen einen möglichen Verkauf des Hauses protestiert. Eigentümer ist der Freistaat Bayern. Aus der Altstadt, Alexandra Goralska, Gong 96.3.
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13: Besser ankommen mit dem besten Stau- und Blitzerservice für München. Bitte Vorsicht auf der A96 Richtung München. Zwischen Leim und Sendling ist nach einem Unfall die mittlere Spur blockiert. Dann zäh auf der A99 Ostumfahrung Richtung Salzburg zwischen Kreuz Ost und Kreuz Süd. Planter laut Gong 96.3 Live-Messung bitte 17 Minuten mehr. 25 Minuten plus auf dem mittleren Ring zwischen der Landshutallee und der Donnersberger Brücke wegen der Baustelle.
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13: Trudering, die Bajuwanenstraße beidseitig und im Kreis Dachau wird in Karlsfeld auf der Münchner Straße geblitzt. Eine gute Fahrt.
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13: Hallo, servus. Ja, nach diesem Mega-Wochenende in München mit fetten Konzerten, dem Sommernachtsraum und dem Kochelball schauen wir gleich mal auf die neue Woche. Welche Highlights als nächstes anstehen, hört ihr gleich. Jetzt erstmal das Beste von heute mit Harry Styles. Hier ist American Girls.

0: Schöne Mittagspause München mit Robin Schulz und gleich gibt's den aktuellen Hit von Kamrat hier im Gong 96.3 Hit Sommer. Und schon sind wir wieder drin in der neuen Woche und es steht einiges an. Mittwoch zum Beispiel, da öffnet das neue Feldlabyrinth am Ammersee, dieses Jahr unter dem Motto Rom. Also ihr könnt euch da durch ein riesiges Kolosseum schlängeln. Dann gibt's am Freitag eine große Pressekonferenz des DFB, bei der Jürgen Klopp als neuer Bundestrainer vorgestellt werden könnte. Er hat ja schon bei Magenta TV gesagt.
1: Es ist nichts final und das ist ja nun mal so. Das ist, aber es sind ja, die Gespräche liefen und alles geht in die richtige Richtung.
0: Da sind wir mal gespannt. Und ab Samstag trifft sich München dann wieder auf der Auerdult am Maria-Hilf-Platz. Da könnt ihr wieder eine Woche lang bummeln, schlemmen und Karussell fahren.

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12: Das Gong 96.3 München-Wetter. Kompakt 21 Grad haben wir am Pariser Platz in Haidhausen, 20 in Holzkirchen im Kreis Miesbach. Ein entspannter Sommertag, Sonne und paar harmlose Wolken um die 24 Grad am Nachmittag. Und so bleibt es die nächsten Tage jetzt erstmal.
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12: Besser ankommen mit dem besten Stau- und Blitzer-Service auf Gong 96.3. Stockt immer wieder auf der A99 Ostumfahrung Richtung Salzburg zwischen dem Kreuz Ost und dem Kreuz Süd. Plant hier laut Gong 96.3 Live-Messung bitte 11 Minuten mehr ein. Und weiter Stau auf dem Mittleren Ring zwischen Landshuter Allee und Donnersberger Brücke wegen der Baustelle. Hier ein Plus von 22 Minuten.
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12: In Perlach wird geblitzt auf der Quiddestraße einwärts und im Kreis Ebersberg im Poing auf der Bergfeldstraße. Vielleicht ist euch noch mehr aufgefallen, dann klingelt gerne durch 089 4x38 oder ihr schickt einfach eine WhatsApp. Das geht auch. Danke und gute Fahrt.
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1: Und jetzt die aktuelle von Tame Impala, Dracula. So run from the sun like Dracula. 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

Ein riesen 2000er von Bruno Mars, Locked Out of Heaven, hier im Gong 96.3 Hitsommer. Habt einen schönen Montagmittag, richtig entspanntes Sommerwetter heute. Tut doch echt mal gut, also dreht eine schöne Runde draußen und wir sind am Start mit Münchens besten Musikmix und der aktuellen Nummer von Taylor Swift. Hier ist Opalite im Gong 96.3 Hitsommer.

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13: Das Gong 96.3 München, Wetter kompakt, richtig schön freundlich zum Wochenstart. Viel Sonne, 20 Grad an der Theresienwiese, 21 in Karlsfeld im Landkreis Dachau. Und es geht auch entspannt weiter, morgen bis Donnerstag Sonne und Wolken Mix, leichter Wind, maximal 25 Grad. Vor ein paar Wochen haben wir von der Stadt gefordert, Carsharing-Parkplätze besser zu kennzeichnen. Heute wird gehandelt, wie genau, gleich von den München-Reportern.
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14: Um 13 Uhr mit Lennart Werner. Grüß Gott. Wer nach Restaurants oder Hotels sucht, schaut oft auch nach den Bewertungen auf Google. Die Aussagekraft davon scheint allerdings zumindest teilweise fraglich. Denn laut einem Bericht werden viele negative Kommentare einfach gelöscht. Hier bei uns in München würde das rund jeder vierte Betrieb machen, heißt es. Die Restaurants und Hotels argumentieren, sie lassen Kommentare löschen, die diffamierend oder schlicht erlogen seien. Faire Kritik bleibe aber stehen. Fast jedes zehnte Kleidungsstück, das zurückgeschickt wird, wird in der EU zerstört, ohne dass es getragen wird. Damit soll jetzt Schluss sein. Seit gestern gilt in Europa ein neues Gesetz, das es großen Handelsketten verbietet, unverkaufte Kleidung zu vernichten. Stattdessen sollen die Klamotten gespendet oder in Sonderaktionen doch noch verkauft werden. Die deutschen Arbeitnehmer haben im letzten Jahr wieder mehr verdient. Der Medianwert lag 2025 bei 4.127 Euro und damit rund 200 Euro höher als das Jahr davor. Das meldet die Bundesagentur für Arbeit. Und davon haben die Arbeitnehmer auch tatsächlich was, weil die Inflation niedriger war als die Gehaltssteigerung.
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15: Das Problem der verwirrenden Parkschilder für bestimmte Carsharing-Autos wird beseitigt. Weil zu häufig abgestellte Autos abgeschleppt wurden, hatte sich Gong 96.3 für eine Lösung eingesetzt. Ab heute lässt die Stadt über 100 Zusatzschilder anbringen, die Klarheit schaffen sollen. Aus dem Rathaus Andreas Werner, Gong 96.3.
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13: Servus, sollten die Autos besser ankommen mit dem besten Stau- und Blitzerservice. Für München weiter Stau auf dem mittleren Ring zwischen Landshuterallee und Donnersberger Brücke wegen der Baustelle. 16 Minuten braucht ihr länger.
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13: Heidhausen, Einsteinstraße auswärts und in Unterhaching stehen sie auf dem Grünwalder Weg. Gute Fahrt.
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13: Servus, wir machen uns einen entspannten Montagmittag bei der Arbeit. Jetzt wieder mit der nächsten Ladung Lieblingshits. Teddy Swims gleich mit dabei. Empire of the Sun mit einem Mega 2000er. Shakira und los geht's jetzt mit Olivia Dean. So easy to fall in love.

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krass ist diese Zahl bitte? Fast 10% aller Kleidungsstücke hier in Europa, die werden ungetragen weggeschmissen. Doch das soll sich ab heute ändern. Servus, Gong 96.3 bei der Arbeit mit Chris Peisker. Ihr habt es vielleicht gerade bei uns in den Nachrichten gehört, es gibt jetzt eine neue EU-Verordnung, nach der Retourenkleidung nicht mehr vernichtet werden darf. Bisher war es nämlich so, dass viele Online-Händler einfach die Klamotten geschreddert haben, wenn sie zurückgeschickt wurden. War billiger. Und auch wenn die Lager voll waren, wurde nagelneue Kleidung, an der nichts dran war, einfach so zerstört. Insgesamt 600.000 Tonnen pro Jahr. Heftig, oder? Deswegen fragen wir mal nach bei der Verbraucherzentrale. Was genau bringt denn diese neue Verordnung und wie sicher ist es überhaupt, dass jetzt wirklich nichts mehr weggeschmissen wird, wenn wir in München und der Region was zurückschicken? Das alles, das klären wir heute Nachmittag um 15:45 hier auf Gong 96.3.

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0: Und jetzt die aktuelle von Teddy Swims, Mr. Know-It-All.

0: Einen schönen Montag euch, hier ist Gong 96.3. Wir gönnen uns gleich wieder eine halbe Stunde Hits bei der Arbeit, unter anderem Michi Schulte mit dabei. Entspannter Sound für den Wochenstart, 5 AM. Das Beste von heute gleich im Gong 96.3 Hitsommer.
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0: Das Gong 96.3 München, Wetter kompakt. Ein entspannter Wochenstart, Sonnenwolkenmix bei 21 Grad am Olympiaturm, 20 in Tutzing im Landkreis Starnberg. Und auch die kommenden Tage ähnlich, bisschen Wind noch dazu, bis Donnerstag maximal 25 Grad.
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0: Servus, sollten die Autos besser ankommen mit dem besten Stau- und Blitzerservice auf Gong 96.3. Obacht bitte auf der A96 einwärts, Höhe Sendling. Da hat es kurz vorm Autobahnende gekracht, mittlere Spur ist blockiert. Ansonsten der übliche Baustellenstau auf der Landshuter Allee Richtung Donnersberger Brücke braucht ihr 15 Minuten länger.
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0: Unter Menzing in der Manzowstraße, beide Richtungen. Und im Landkreis Dachau stehen sie in Karlsfeld in der Münchner Straße. Für mehr Blitzer 0894x38. Geht auch easy per WhatsApp. Gute Fahrt.
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So, an dieser Stelle nochmal liebe Grüße an alle Kollegen, die heute beim WM-Tippspiel abgeräumt haben. In ganz vielen Büros und Betrieben in München und der Region wurde ja die letzten Wochen fleißig getippt. Und irgendwie ist es ja immer so, dass die, die nichts mit Fußball am Hut haben, ganz vorne landen. Hier ist Gong 96.3, habt einen schönen Wochenstart. Jetzt mit frischem Sound in Münchens bestem Musikmix. Superstar Taylor Swift mit ihrem Toy Story Soundtrack kommt ja diese Woche hier bei uns in die Kinos. Hier ist I Knew It, I Knew You.

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12: Das Gong 96.3 München, Wetter kompakt. 21 Grad aktuell am Schloss Nymphenburg, 22 in Ottenhofen im Landkreis Erding. Der Montagnachmittag freundlich, Sonnenwolkenmix. Es geht auch den nächsten Tag entspannt weiter, bis Donnerstag maximal 25 Grad. Bald gibt's Zeugnisse für die Kids in München und der Region. Und für eine 1 werdet ihr heuer belohnt. Was ihr gratis machen dürft, gleich.
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13: Ich bin Joshua Heise. Die Unionsfraktion im Bundestag wählt am 29. Juli eine neue Spitze. Dafür haben die Parteichefs Merz und Söder eine Sondersitzung in der Sommerpause einberufen. Heiß im Rennen für den Posten sind Kanzleramtschef Frei und Innenminister Dobrindt. Hintergrund ist der Rücktritt von Jens Spahn nach der Debatte um seine Leihmutterschaft in den USA. Ist er die Lucky Number 7? Andy Burnham ist neuer Premierminister des Vereinigten Königreichs. Wie die britische Nachrichtenagentur PA meldet, beauftragte König Charles den Labour-Chef mit der Regierungsbildung. Burnham ist der 7. Regierungschef in 10 Jahren. Er folgt auf Keir Starmer, der nach mehreren politischen Fehlschlägen im Juni zurückgetreten war. In Bayern dürfen Einser-Schüler auch in diesem Jahr wieder am ersten Sommerferientag kostenlos mit Regionalzügen der Bahn fahren. Die freie Fahrt gelte am Montag, den 3. August, den ganzen Tag, teilte das Unternehmen mit. Eine 1 im Zeugnis reicht schon für die Freifahrt. Auch Wortgutachten zählen.
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14: Das älteste Haus Münchens steht seit 7 Jahren leer. Früher sind hier im Zerwickhaus aus dem 13. Jahrhundert Gastronomie und Kultur gewesen. Am Nachmittag wird hier gegen einen möglichen Verkauf des Hauses protestiert. Eigentümer ist der Freistaat Bayern. Aus der Altstadt, Alexandra Goralska, Gong 96.3.
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12: Servus zu euch, die Autos besser ankommen mit dem besten Stau- und Blitzerservice. Für München fahrt's bitte immer noch vorsichtig auf der A96 einwärts. Für Sendling, kurz vorm Autobahnende, ist die mittlere Spur blockiert. Da hat's gekracht. Außerdem noch Stau auf dem mittleren Ring rund um die Baustelle an der Donnersberger Brücke. 15 Minuten plus.
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12: Nymphenburg, südliche Auffahrtsallee einwärts und im Landkreis Starnberg in Berg in der Münchner Straße. Gute Fahrt.
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12: Servus! Sollte es für Energy Drinks eine Altersgrenze geben? Genau die wird bald in England eingeführt. Alle Details dazu und wie ihr hier in München und der Region darüber denkt, das klären wir hier in 10 Minuten.

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0: Entspannter Sound von Alessia Cara für euren Montagnachmittag. Scars to your beautiful im Gong 96.3 Hit Sommer. Und Leute, hört mal das hier. Das ist eine wirklich sehr deutliche Meinung.
1: Ich selbst bin ein Opfer davon, also sage ich das. Ich würde es eigentlich gut finden, wenn ich es erst so mit 18 genommen hätte.
0: Kurz nochmal für alle. In England gilt bald ein neues Gesetz für Energy Drinks. Red Bull, Monster und Co., die dürfen ab nächstem Frühjahr nämlich nicht mehr an unter 16-Jährige verkauft werden, weil das einfach viel zu ungesund ist. Deswegen jetzt mal die Frage an euch. Wäre das auch eine Idee für uns in München und der Region? Mindestalter für Energy Drinks. Meldet euch gerne mit eurer Meinung und stimmt mit ab in unserer kostenlosen App. Das Ergebnis, wie München und die Region ticken, das gibt's dann heute Nachmittag um 16:45 hier auf Gong 96.3.

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10: Das Gong 96.3 München, Wetter kompakt. 21 Grad aktuell am Westpark, 22 in Poing im Landkreis Ebersberg. Der Montagnachmittag mit Sonnenwolken im Mix. Und es geht auch die kommenden Tage entspannt weiter. Bis Donnerstag maximal 25 Grad, dazu ein bisschen Wind.
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10: Servus zu euch in die Autos. Besser ankommen mit dem besten Stau- und Blitzerservice auf Gong 96.3. Obacht bitte auf der A9 Richtung München zwischen Garching Süd und dem Kreuz Nord ein kaputtes Auto auf der rechten Spur. Und wir schauen rein in die City nach Neuperlach, Kreuzung Fritz-Erler-Straße, Karl-Wery-Straße. Da ist gerade eben die Ampel ausgefallen.
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10: Perlach, Quiddestraße, einwärts. Und im Landkreis Ebersberg in Poing in der Bergfeldstraße. Für mehr Blitzer 089 4x38. Geht auch easy per WhatsApp. Gute Fahrt.
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1: Und jetzt die aktuelle von Temper City, Self-Aware.

Superstar Katy Perry, Mega 2000er Firework im Gong 96.3 Hitsommer. Und Stichwort Firework, Bilder und Videos vom spektakulären Feuerwerk beim Münchner Sommernachtstraum mit Gong 96.3. Am Samstag gibt's jetzt bei uns auf Insta, das war ja wirklich magisch. Habt einen schönen Montagnachmittag, jetzt mit Harry Styles, entspannter Sound American Girls. In Münchens beste Musikmix bei der Arbeit.

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15: Das Gong 96.3 München, Wetter kompakt. Sonnen- und Wolkenmix zum Wochenstart, dazu 22 Grad am Sendlinger Tor, 22 ebenfalls in Mammendorf im Landkreis Fürstenfeldbruck. Und es geht auch ähnlich weiter, bis Donnerstag maximal 25 Grad. Vor ein paar Wochen haben wir noch von der Stadt gefordert, Carsharing-Parkplätze besser zu kennzeichnen. Und heute wird gehandelt. Wie genau, hört ihr gleich.
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17: Ich bin Joshua Heise. Kinder und Jugendliche aus ärmeren Familien haben ein Recht auf einen sogenannten Teilhabebetrag. Der Zuschuss in Höhe von 15 Euro kann etwa für soziale und kulturelle Aktivitäten genutzt werden. Aber das Geld kommt bei über 80% der Berechtigten nicht an. Laut einer Studie der Bertelsmann Stiftung liegt das daran, dass der Betrag zu klein und der Aufwand bei der Beantragung zu groß ist. Der neue britische Premier Burnham hat nach seiner Ernennung durch König Charles die größten Veränderungen der letzten 40 Jahre angekündigt. Allen voran wolle er die Obdachlosigkeit im Land beenden, sagte der 56-Jährige in einer kurzen Rede. Großbritannien müsse der Welt zeigen, dass es die Stabilität wieder erlangen könne. Burnham war bisher Bürgermeister von Manchester. Die frischgebackenen spanischen Fußballweltmeister sind in Madrid gelandet. Die Behörden erwarten bis zu 1 Million Menschen, die das Team dann später im Zentrum der Hauptstadt feiern werden. Zuvor gibt's Empfänge beim spanischen König und beim Ministerpräsidenten. Die Spanier hatten das WM-Finale gegen Titelverteidiger Argentinien mit 1:0 nach Verlängerung gewonnen.
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18: Das Problem der verwirrenden Parkschilder für bestimmte Carsharing-Autos wird beseitigt. Weil zu häufig abgestellte Autos abgeschleppt wurden, hatte sich Gong 96.3 für eine Lösung eingesetzt. Ab heute lässt die Stadt über 100 Zusatzschilder anbringen, die Klarheit schaffen sollen. Aus dem Rathaus Andreas Werner, Gong 96.3.
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15: Servus zu euch, die Autos besser ankommen mit dem besten Stau- und Blitzer-Service. Für München staut sich soweit nur vor der Donnersberger Brücke wegen der Baustelle. Die obligatorische Viertelstunde kommt da on top. Ansonsten habt ihr freie Fahrt.
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15: Trudering bei Jovarenstraße, beide Richtungen. Und im Landkreis Fürstenfeldbruck stehen sie in Puchheim in der Allinger Straße. Gute Fahrt.
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15: Einen schönen Montagnachmittag. So, gleich mal ein kurzer Check, was in der neuen Woche alles so ansteht. Es wird nämlich sportlich, traditionell. Und es gibt auch was Cooles für alle Familien. Die Highlights in München und der Region, die gibt's hier in 10 Minuten.

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0: 2000er Party-Vibes für euch bei der Arbeit. Jamilia mit Superstar am Gong 96.3 Hitsommer. So, kurzer Blick auf die neue Woche. Da steht nämlich einiges an in München und der Region. Heute Trainingsstart vom FC Bayern in der Selbener Straße. Ich meine, nach der WM ist vor der Bundesliga und da geht es ja in 32 Tagen auch schon wieder los. Am Mittwoch öffnet dann das neue Feldlabyrinth am Ammersee. Dieses Jahr unter dem Motto Rom. Da könnt ihr euch durch ein riesiges Kolosseum schlängeln. Und ab Samstag trifft sich München wieder auf der Auerduld am Maria-Hilf-Platz. Da könnt ihr wieder eine Woche lang bummeln, schlemmen und Karussell fahren.
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1: Und jetzt die aktuelle von Tame Impala. Dracula.
2: So run from the sunlight, Dracula.
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0: Mit Sabrina Carpenter geht's durch den Montagnachmittag Espresso auf Gong 96.3. Gleich wieder eine halbe Stunde Hits zum Durchpowern im Job, unter anderem mit Shakira. Aktuelle Nummer Dai Dai, das Beste von heute gleich im Gong 96.3 Hitsommer.
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0: Das Gong 96.3 München-Wetter kompakt. 22 Grad aktuell an der Eisbachwelle im Englischen Garten, ebenso bei euch in Marktschwaben im Landkreis Ebersberg. Sonne und Wolken mixt am Montagnachmittag und es geht auch ähnlich weiter die nächsten Tage bis Donnerstag, maximal 25 Grad.
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0: Servus zu euch in die Autos. Besser ankommen mit dem besten Stau- und Blitzerservice auf Gong 96.3. Obacht bitte auf der A9 Richtung München zwischen Garching Süd und dem Kreuz Nord. Ein kaputtes Auto auf der rechten Spur.
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0: Heidhausen, Einsteinstraße auswärts und in Unterhaching auf dem Grünwalder Weg. Für mehr Blitzer 0894x38 geht auch easy per WhatsApp. Gute Fahrt.
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Schnelles Update aus der Gong 96.3 Verkehrszentrale Obachtbitte auf der A99, der Ostumfahrung Richtung Nürnberg. Kurz nach dem Kreuz Süd hat's gekracht und die Unfallstelle ist auch noch ungesichert. Euch allen, da wo es geht, eine gute Fahrt. Jetzt mit frischem Sound hier im Gong 96.3 Hitsommer. Und zwar von der schönsten bayerisch-englischen Kombi, die es gibt. Callum Scott aus Großbritannien und unsere Ohrwurmmaus Leonie hier aus unserer Heimat. Mega schön mit Stay. 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
6: Das Gong 96.3 München Wetter kompakt. 22 Grad aktuell an der Donnersberger Brücke und 21 in Zorneding im Landkreis Ebersberg. Schön viel Sonnenschein gibt's heute Nachmittag für euch. Morgen und am Mittwoch bleibt es meist sonnig bei 24 Grad in der Spitze. Nach der WM ist vor der Bundesliga, wie sich der FC Bayern ab heute auf die neue Saison vorbereitet. Gleich von unseren München Reportern.
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8: Ich bin Joshua Heise. Zur Miete wohnen ist in Deutschland wieder teurer geworden. Laut Institut der Deutschen Wirtschaft verlangten die Vermieter im zweiten Quartal bundesweit 4% mehr als im Vorjahreszeitraum. Extrem verteuert haben sich die Mieten demnach in Köln und Hamburg mit rund 8 bzw. 6%, während sie in Stuttgart und Berlin um rund 1% stiegen. Mit einem 10-Jahres-Plan will der neue britische Premier Burnham seinem Land mehr Luft zum Atmen geben. Das hat der 56-Jährige bei seiner Antrittsrede vor 10 Downing Street verkündet. Eins seiner Ziele, die Obdachlosigkeit beenden. Außerdem will Burnham die politische Macht dezentralisieren, also weniger Regulierung aus London und mehr Selbstkontrolle für den Rest des Vereinigten Königreichs. Elektroautos sind in den vergangenen 5 Jahren deutlich billiger geworden. Inflationsbereinigt sanken die Listenpreise von 2020 bis 2025 um 18%, zeigt eine Studie. Im gleichen Zeitraum legten die Preise für Verbrenner um 2% zu.
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9: Am Tag nach dem WM-Finale beginnen beim FC Bayern die Vorbereitungen für die neue Bundesliga-Saison. Heute sind erste Medizintests durchgeführt worden. In den nächsten Tagen geht es dann auf den Rasen und nächste Woche ins Trainingslager an den Tegernsee. Von der Siebener Straße, Max Eckert, Gong 96.3.
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6: Besser ankommen mit dem besten Stau- und Blitzerservice für München. Wenn ihr auf mittleren Ring seid, zwischen der Dachauer Straße und der Donnersberger Brücke, da zwickt es gerade ein bisschen. 15 Minuten kommen oben drauf. Und auf der A99 auf der Westumfahrung nach Lindau, zwischen Neuherberg und dem Dreieck Allach. Hier müsst ihr 13 Minuten mehr einplanen.
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6: Einwärts werdet ihr geblitzt in der Einsteinstraße in Haidhausen und im Landkreis Dachau in Karlsfeld in der Münchner Straße.
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6: Hey, und wir supporten euch natürlich kräftig beim Abarbeiten eurer To-Do-Liste. Jetzt mit dem aktuellen Smasher von Alex Warren. Und das kommt mal richtig fett. Hier ist

0: Ey, das ist mal eine echt krasse Zahl. Fast jedes 10. Kleidungsstück landet ungetragen im Müll. Doch genau das soll sich jetzt ändern. Servus, Gong 96.3 hier mit Holger Münch. Ab sofort gilt nämlich eine neue EU-Verordnung, nach der Retourenkleidung nicht mehr vernichtet werden darf. Bisher war es ja so, dass viele Online-Händler aus Kostengründen einfach die Klamotten geschreddert haben, wenn sie zurückgeschickt wurden. Auch wenn die Lager voll waren, wurden nagelneue Kleidung zerstört. Insgesamt 600.000 Tonnen pro Jahr. Das ist der Wahnsinn. Längst überfällig, dass es angegangen wird. Das sagt auch Ruth Prüwisch von der Verbraucherzentrale.
1: Also grundsätzlich ist es sehr sinnvoll zu versuchen, den Kleiderkonsum beziehungsweise auch diese massive Überproduktion zu begrenzen. Aber wir befürchten halt, dass durch die Ausnahmen der Effekt nicht ganz so groß ist, wie wir uns das gewünscht hätten.
0: Ja, denn nur weil die Händler jetzt verpflichtet werden, die Kleidung weiter zu verkaufen oder zu verspenden, heißt es noch lange nicht, dass jetzt nichts mehr im Müll landet.
1: Im Moment ist es halt einfach so, dass so viel Altkleider auf dem Markt sind und überhaupt sämtliche gemeinnützigen Organisationen stöhnen, weil sie viel zu viele Altkleider bekommen. Das heißt, die Wahrscheinlichkeit, dass Unternehmen ihre Kleider eben nicht durch Spenden weitergeben können, ist relativ hoch. Und dann können sie eben trotzdem vernichten.
0: Ja, dann wäre die neue Regelung natürlich hinfällig. Der Deutsche Handelsverband sagt aber, durch diese neue EU-Verordnung wird es in Zukunft noch mehr Schnäppchen geben, weil die Händler dann versuchen, natürlich ihre Retouren wenigstens noch für ein paar Euro loszuwerden. Wäre ja für uns wiederum richtig cool. Wir halten euch natürlich auf dem Laufenden.
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7: Das Gong 96.3 München, Wetter kompakt. Aktuell 23 Grad am Leimer Platz und 22 sind es in Gröbenzell im Landkreis Fürstenfeldbruck. Dazu Sonne und harmlose Wolken in the Mix. Und morgen und am Mittwoch, ja, da könnt ihr euch auf viel Sonnenschein freuen, bei 24 Grad in der Spitze. Die Mieten steigen immer weiter. Warum es in München im Vergleich zu anderen Städten gar nicht so krass ist, jetzt in den Nachrichten.
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9: Mit Joshua Heise. Grüß Gott. Zur Miete wohnen ist in Deutschland wieder teurer geworden. Laut Institut der Deutschen Wirtschaft verlangten die Vermieter im zweiten Quartal bundesweit 4% mehr als im Vorjahreszeitraum. Extrem verteuert haben sich die Mieten demnach in Köln und Hamburg mit rund 8 bzw. 6%, während sie in Stuttgart und Berlin um rund 1% stiegen. Die Generalstaatsanwaltschaft München hat einen 15-Jährigen aus dem Landkreis Augsburg wegen Terrorverdachts angeklagt. Sie wirft dem Teenager vor, IS-Sympathisant zu sein und einen Anschlag auf eine Synagoge geplant zu haben. Zudem soll er Sprengstoff gehortet und Ende Oktober eine selbstgebaute Kugelbombe gezündet haben. Er sitzt in Untersuchungshaft. Sein Verteidiger weist die Anschlagspläne zurück.
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9: Immer mehr Menschen machen beim Stadtradeln mit und sammeln 3 Wochen lang klimafreundlich Fahrradkilometer. In München waren rund 22.000 Teilnehmende dabei. Gemeinsam radelten sie eine Strecke, die 6-mal bis zum Mond und zurück reicht. Die Besten werden heute im Rathaus ausgezeichnet. Noch mehr Infos aus München und der Region gibt es um 17 Uhr von unseren München-Reportern.
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7: Besser ankommen mit dem besten Stau- und Blitzerservice. Für München auf dem mittleren Ring zwischen der Dachauer Straße und der Donnersberger Brücke braucht ihr eine Viertelstunde länger. Und A99 Westumfahrung nach Lindau zwischen Neuherberg und dem Dreieck Allach plant hier 13 Minuten mehr ein.
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7: Einwärts werdet ihr geblitzt in der Einsteinstraße in Haidhausen und im Landkreis Dachau in Karlsfeld in der Münchner Straße. Wenn ihr noch was habt für mehr Blitzer, 089 4x38 geht natürlich auch per WhatsApp.
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0: Und jetzt die aktuelle von Teddy Swims, Mr. Know-It-All.
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0: Wäre es eine Wurst gewesen, hätte Söder sie wahrscheinlich aus der Luft gefangen. Oder hoffentlich geht's der Tomate gut. Das sind nur zwei von tausenden Kommentaren zur Söder-Tomatenschlacht am Wochenende. Servus, Holger Münchner auf Gong 96.3. Vielleicht habt ihr das ja mitbekommen, geht gerade ein Video viral. Unser Ministerpräsident läuft da ganz entspannt über ein Fest am Chiemsee, als plötzlich ein Mann aus dem Gebüsch springt und eine Tomate auf ihn wirft, der sofort von Personenschützern zu Boden gebracht wird. Und Söder selbst erwischt sich einmal übers Ohr und läuft weiter. Herr Söder, was möchten Sie denn dem Tomatenwerfer sagen?
1: Keine Sau braucht Gemüse.
0: Alles

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8: Das Gong 96.3 München Wetter kompakt. Aktuell 22 Grad am Stiegelmeierplatz und 21 in Pöcking im Landkreis Starnberg. Ist einiges an Sonnenschein für euch drin. Und auch morgen und am Mittwoch ist es die meiste Zeit über sonnig bei 24 Grad in der Spitze. Und wie die Stadt nach den teuren Abschleppfällen auf Carsharing-Parkplätzen reagiert? Gleich von unseren München-Reportern.
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9: Mit Joshua Heisel. Grüß Gott. Der neue britische Premier Burnham hat nach seiner Ernennung durch König Charles die größten Veränderungen der letzten 40 Jahre angekündigt. Allen voran wolle er die Obdachlosigkeit im Land beenden, sagte der 56-Jährige in einer kurzen Rede. Großbritannien müsse der Welt zeigen, dass es die Stabilität wieder erlangen könne. Burnham war bisher Bürgermeister von Manchester. Mit der Arbeitsunfähigkeitsbescheinigung ab Tag 1 will die Bundesregierung den Krankenstand in Deutschland verringern. Eine neue DAK-Auswertung zeigt jetzt, die Krankheitsausfälle gehen eh schon zurück. Demnach waren Erwerbstätige im ersten Halbjahr im Schnitt 9,6 Tage krankgeschrieben, ein Minus von 0,3 Tagen. Häufigster Grund waren psychische Erkrankungen. In Spanien hat sich ein Waldbrand nordöstlich von Madrid dramatisch ausgeweitet. Inzwischen sind 26.000 Hektar verbrannt, doppelt so viel wie noch gestern. Rund 1.200 Menschen mussten ihre Häuser verlassen. Für morgen wird eine neue Hitzewelle mit bis zu 40 Grad erwartet, die Lage weiter verschärfen könnte. Auch in Frankreich sind hunderte Feuerwehrleute im Einsatz.
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10: Nach den teuren Abschleppfällen auf Carsharing-Parkplätzen reagiert die Stadt. Heute sind die ersten von mehr als 100 neuen Zusatzschildern montiert worden. Sie machen künftig deutlicher klar, für welchen Carsharing-Anbieter die jeweiligen Stellplätze reserviert sind. Auch Gong 96.3 hatte sich für die bessere Kennzeichnung eingesetzt. Aus dem Rathaus Matthias Ulrich, Gong 96.3.
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8: Besser ankommen mit dem besten Stau- und Blitzerservice. Für München plant man eine Viertelstunde mehr ein auf dem mittleren Ring zwischen der Dachauer Straße und der Donnersberger Brücke. Und an 99 Westumfahrung nach Lindau zwischen Neuherberg und dem Dreieck Allach. Hier braucht ihr 13 Minuten länger.
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8: Geblitzt werdet ihr in Neuaubing in der Wiesentfelder Ecke Bodenseestraße und im Landkreis Dachau in Karlsfeld in der Münchner Straße.
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8: Hey, sollte es für Energy Drinks eine Altersgrenze geben? Genau die wird bald in England eingeführt. Wie München und die Region darüber denken? Das spannende Ergebnis unserer Umfrage gleich. Erstmal für einen lässigen Start in den Feierabend die aktuelle von Harry Styles. Here's American Girls.

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0: Wow, also dieses Ergebnis ist mehr als eindeutig. Servus, Gong 96.3 hier mit Holger Münch. Wir haben euch heute ja gefragt, ob es eine Altersgrenze für Energy Drinks braucht. Genau die wird nämlich ab nächsten Frühjahr in England eingeführt. Ab dann dürfen Red Bull, Monster und Co. nicht mehr an unter 16-Jährige verkauft werden. Total sinnvoll, sagt auch Münchner Ernährungsberaterin Anja Lai, denn in diesen Drinks ist zu viel Koffein drin.
1: Genau, weil man spricht von einer tolerablen Obergrenze von 3 Milligramm Koffein pro Kilo Körpergewicht pro Tag. Und es wären jetzt zum Beispiel bei einem Jugendlichen, der 40 Kilo wiegt, maximal 120 Milligramm Koffein. Und wenn ich da jetzt so eine 500 Milliliter Dose konsumiere, dann habe ich die Menge bereits enorm überschritten.
0: Puh. Auch ihr in München und der Region seid euch da einig. 88% sagen in unserer App-Umfrage, ja, für Energy Drinks sollte es definitiv eine Altersgrenze geben. Ob wir uns jetzt ein Beispiel an der neuen Regel in England nehmen, wir halten euch natürlich auf dem Laufenden.

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1: Und jetzt ganz frisch die aktuelle von Olivia Rodrigo, Drop Dead.
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0: Richtig geil. Die aktuelle von Olivia Rodrigo, Drop Dead, auf Gong 96.3. Und gleich nach halb das Beste von heute, und zwar die aktuelle von Taylor Swift. Und da ist genau die richtige Portion Good Vibes für euren Start in den Feierabend drin. Open Light. Dieser Hit und noch viele mehr gleich für euch im Gong 96.3 Hitsommer.
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0: Das Gong 96.3 München Wetter kompakt. Aktuell 22 Grad an der Bavaria und 21 in Petershausen im Landkreis Dachau. Ist schön sonnig, harmlose Wolken sind auch unterwegs. Auch morgen und am Mittwoch könnt ihr euch auf viel Sonnenschein freuen. Bei 24 Grad in der Spitze. Sechsmal bis zum Mond und zurück. Warum Radler in München diese Strecke hingelegt haben, gleich bei uns in den Nachrichten.
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11: Joshua Heisel, grüß Gott. Die Unionsfraktion im Bundestag wählt am 29. Juli eine neue Spitze. Dafür haben die Parteichefs Merz und Söder eine Sondersitzung in der Sommerpause einberufen. Heiß im Rennen für den Posten sind Kanzleramtschef Frei und Innenminister Dobrindt. Hintergrund ist der Rücktritt von Jens Spahn nach der Debatte um seine Leihmutterschaft in den USA. Ist er die Lucky Number 7? Andy Burnham ist neuer Premierminister des Vereinigten Königreichs. Wie die britische Nachrichtenagentur PA meldet, beauftragte König Charles den Labour-Chef mit der Regierungsbildung. Burnham ist der 7. Regierungschef in 10 Jahren. Er folgt auf Keir Starmer, der nach mehreren politischen Fehlschlägen im Juni zurückgetreten war.
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11: Immer mehr Menschen machen beim Stadtradeln mit und sammeln 3 Wochen lang klimafreundlich Fahrradkilometer. In München waren rund 22.000 Teilnehmende dabei. Gemeinsam radelten sie eine Strecke, die 6-mal bis zum Mond und zurück reicht. Die Besten werden heute im Rathaus ausgezeichnet. Noch mehr Infos aus München und der Region gibt es um 18 Uhr von unseren München-Reportern.
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0: Besser ankommen mit dem besten Stau- und Blitzerservice. Für München der Feierabendverkehr auf dem Mittleren Ring ist losgegangen, plant da überall ein bisschen mehr Zeit ein. Und auf der A99 auf der Westumfahrung nach Lindau zwischen Neuherberg und dem Dreieck Allach braucht er 20 Minuten länger.
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0: Geblitzt werdet ihr in Neuaubing in der Wiesenfelder Ecke Bodenseestraße und im Landkreis Dachau in Karlsfeld in der Münchner Straße. Wenn ihr noch was habt für mehr Blitzer, 089 4x38 geht natürlich auch per WhatsApp.
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Kleiner Reminder für euch. Heute ist Blade Night. Wetter ist ja perfekt. Wir haben angenehme Temperaturen, ist auch trocken. Also da machen sich einige auf den Weg. 21 Uhr geht's los. Es kommt dann immer wieder zu kurzfristigen Sperrungen in der Innenstadt, dass ihr das einfach auf dem Schirm habt. Andere bummeln noch durch die City, treffen spontan Freunde und bleiben gleich auf dem Sundowner da. München weiß eben, wie man den Feierabend genießt. Wir wünschen euch viel Spaß bei allem, was ihr macht. Und dieses Gefühl, ey, jetzt geht alles etwas entspannter ab, haben Tempa City mega in ihrer neuen umgesetzt. Könnt ihr zu eurer Feierabendhymne machen. Hier sind sie mit Self-Aware.

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9: Das Gong 96,3 München Wetter kompakt. Aktuell 22 Grad an der Münchner Freiheit und 21 in Maisach im Landkreis Fürstenfeldbruck. Dazu ist es schön sonnig und auch morgen und am Mittwoch strahlt euch die meiste Zeit über die Sonne an bei 24 Grad. Nach der WM ist vor der Bundesliga, wie sich der FC Bayern ab heute auf die neue Saison vorbereitet. Gleich von unseren München Reportern.
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11: Joshua Heise, guten Abend. Mit einem 10-Jahres-Plan will der neue britische Premier Burnham seinem Land mehr Luft zum Atmen geben. Das hat der 56-Jährige bei seiner Antrittsrede vor 10 Downing Street verkündet. Eins seiner Ziele, die Obdachlosigkeit beenden. Außerdem will Burnham die politische Macht dezentralisieren, also weniger Regulierung aus London und mehr Selbstkontrolle für den Rest des Vereinigten Königreichs. Das italienische Bahnunternehmen Italo hat 26 Hochgeschwindigkeitszüge bei Siemens Mobility bestellt. Kostenpunkt 3 Milliarden Euro. Außerdem gibt es nach Unternehmensangaben eine Option auf 14 weitere Züge. Italo will ab 2028 in den deutschen Markt einsteigen und die Strecken München-Köln-Dortmund sowie München-Berlin-Hamburg bedienen. Die Unionsfraktion im Bundestag wählt am 29. Juli eine neue Spitze. Dafür haben die Parteichefs Merz und Söder eine Sondersitzung in der Sommerpause einberufen. Heiß im Rennen für den Posten sind Kanzleramtschef Frei und Innenminister Dobrindt. Hintergrund ist der Rücktritt von Jens Spahn nach der Debatte um seine Leihmutterschaft in den USA.
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12: Am Tag nach dem WM-Finale beginnen beim FC Bayern die Vorbereitungen für die neue Bundesliga-Saison. Heute sind erste Medizintests durchgeführt worden. In den nächsten Tagen geht es dann auf den Rasen und nächste Woche ins Trainingslager an den Tegernsee. Von der Sebener Straße, Max Eckert, Gong 96.3.
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9: Besser ankommen mit dem besten Stau- und Blitzerservice. Für München Feierabendverkehr auf dem Mittleren Ring plant da überall mehr Zeit ein. Und A99 Westumfahrung nach Lindau zwischen Neuherberg und dem Dreieck Allach. Hier kommen 26 Minuten obendrauf. 10 Minuten länger braucht ihr auf der Ostumfahrung der A99 nach Salzburg zwischen Kirchheim und Haag.
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15: Geblitzt werdet ihr in Feldmoching in der Mosacher Straße und im Landkreis Ebersberg in Poing in der Bergfeldstraße.
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15: 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Hey, vielleicht seid genau ihr gemeint oder ihr kennt sie. Martina aus Riem sucht nämlich zwei junge Männer. Warum? Die ganze Story gleich. Erstmal Happy Feierabend Vibes von Läufe euch. Hier ist ihre aktuelle Red Eyes.

0: Achtung, wer von euch kennt diese zwei jungen Männer, die am Sonntagmorgen um 4:30 am Max-Weber-Platz unterwegs waren? Genau die suchen wir nämlich. Servus, Gong 96.3 hier mit Holger Münch. Heute hat sich Martina aus Riem bei uns gemeldet mit einer krassen Story. Sie waren nämlich am Wochenende feiern und dann ist ihr früh morgens auf dem Heimweg was passiert.
1: Höhe Hofbräukeller bin ich dann umgeknickt und bin gestürzt. Die zwei jungen Männer waren auch sofort da, haben dann gefragt, ob sie mir helfen können. Dann haben sie gesagt, ja, es soll liegen bleiben und sie würden jetzt einen Rettungssanitäter anrufen und waren die ganze Zeit bei mir und haben mir gut eingeredet und ich wollte mich einfach bedanken.
0: Ja, denn dank der beiden Männer wurde Martina schnell ins Krankenhaus gebracht und kann sich jetzt mit dem Gips am Bein erholen.
1: Ich würde sie auch gerne dann, wenn ich wieder genesen bin, gerne zum Essen einladen.
0: Also, wenn ihr zwei das jetzt hört oder wenn ihr wisst, wer am Sonntag um 4:30 am Morgen am Max-Weber-Platz unterwegs war, meldet euch einfach bei uns. Wir connecten euch mit Martina.
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1: Und jetzt ganz frisch. Die aktuelle von Leonie und Callum Scott. Stay.
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1: Das Gong 96.3 München-Wetter. Kompakt, aktuell 22 Grad an der Hackerbrücke und 21 in Gilching im Landkreis Starnberg. Ist schön sonnig dazu und auch morgen und am Mittwoch seht ihr viel von der Sonne bei 24 Grad in der Spitze. Die Bundesregierung will den Krankenstand in Deutschland verringern. Mit welcher Maßnahme? Gleich bei uns in den Nachrichten.
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14: Mit Joshua Heisel. Grüß Gott. Der neue britische Premier Burnham hat nach seiner Ernennung durch König Charles die größten Veränderungen der letzten 40 Jahre angekündigt. Allen voran wolle er die Obdachlosigkeit im Land beenden, sagte der 56-Jährige in einer kurzen Rede. Großbritannien müsse der Welt zeigen, dass es die Stabilität wieder erlangen könne. Burnham war bisher Bürgermeister von Manchester. Mit der Arbeitsunfähigkeitsbescheinigung ab Tag 1 will die Bundesregierung den Krankenstand in Deutschland verringern. Eine neue DAK-Auswertung zeigt jetzt, die Krankheitsausfälle gehen eh schon zurück. Demnach waren Erwerbstätige im ersten Halbjahr im Schnitt 9,6 Tage krankgeschrieben, ein Minus von 0,3 Tagen. Häufigster Grund waren psychische Erkrankungen.
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14: Immer mehr Menschen machen beim Stadtradeln mit und sammeln 3 Wochen lang klimafreundlich Fahrradkilometer. In München waren rund 22.000 Teilnehmende dabei. Gemeinsam radelten sie eine Strecke, die 6-mal bis zum Mond und zurück reicht. Die Besten werden heute im Rathaus ausgezeichnet. Noch mehr Infos aus München und der Region gibt es um 19 Uhr von unseren München-Reportern.
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1: besser ankommen mit dem besten Stau- und Blitzerservice. Für München Feierabendverkehr auf dem Mittleren Ring, plant da überall mehr Zeit ein. A99 Westumfahrung nach Lindau zwischen Neuherberg und dem Dreieck Allach. Hier kommen 26 Minuten obendrauf und Viertelstunde länger braucht ihr auf der Ostumfahrung der A99 nach Salzburg zwischen Kirchheim und Haag.
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1: Geblitzt werdet ihr in Feldmoching in der Mosacher Straße und im Landkreis Ebersberg in Poing in der Bergfeldstraße. Für mehr Blitzer 089 4x38 geht natürlich auch per WhatsApp.
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2: So run from the sunlight, Dracula.
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0: schönen Start in den Feierabend euch. Heute Abend könnte es auf manchen Straßen ein bisschen länger dauern.
1: 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Heute ist der Tag, an dem
0: einige Strecken für die nächste Blade Night gesperrt werden. 21 Uhr geht's los an der Theresienhöhe, dann über die Hackerbrücke durch Schwabing und über die Leopold- und Ludwigstraße wieder zurück. Außerdem ist heute der Tag, an dem Spanien seinen neuen Fußballweltmeister in Madrid feiert. Erstmals gibt es für die Spieler eigene Championship-Ringe. Wie beim Super Bowl. Die haben sie zwar schon direkt nach dem Finale bekommen, jetzt werden sie aber noch individuell auf die richtige Ringgröße angepasst. Ein Ring soll im Übrigen rund 140.000 Euro wert sein. Kaufen kann man die im Übrigen auch, also falls ihr noch ein bisschen Kleingeld übrig habt. Und heute ist auch der Tag, an dem die Diddlmaus aus den 90ern ihr Comeback feiert. Ab sofort gibt's wieder Diddlblöcke, Stifte, Tassen und Plüschtiere. Unter anderem bei Thalia, Fedes und in ausgewählten Müller-Filialen bei uns in München. Also falls ihr heute Abend auf der Blade Night jemand mit einer Diddlplüschfigur auf der Schulter seht, völlig normal.
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8: Das Gong 96.3 Münchenwetter kompakt. Aktuell 22 Grad am Sendlinger Tor und 21 in Alling im Landkreis Fürstenfeldbruck. Ist noch einiges an Abendsonne für euch drin und auch morgen und am Mittwoch strahlt euch die meiste Zeit über die Sonne an bei 24 Grad. Ein Online-Billiganbieter ist zu einer millionenhohen Strafe verdonnert worden. Was los ist, jetzt in den Nachrichten.
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9: Mit Florian Klaus. Guten Abend. Die EU hat den Online-Marktplatz AliExpress zu einer Strafe von 550 Millionen Euro verdonnert. Warum? Der Billiganbieter soll wochenlang illegale Produkte wie gefälschte Kleidung, unsicheres Spielzeug oder gefährliche Kosmetika nicht von der Plattform genommen und teilweise sogar beworben haben. 1. Mai hatte die EU eine 200 Millionen Euro Strafe gegen Temu verhängt. Der neue britische Premier Andy Burnham hat nach seiner Ernennung durch König Charles die größten Veränderungen der letzten 40 Jahre angekündigt. Allen voran wolle er die Obdachlosigkeit im Land beenden, sagte der 56-Jährige in einer kurzen Rede. Großbritannien müsse der Welt zeigen, dass es die Stabilität wiedererlangen könne. Burnham war bisher Bürgermeister von Manchester. Die IG Metall in Bayern beklagt, dass immer mehr Tätigkeiten in der Produktion ins Ausland verlagert werden. Bei fast jedem zweiten Betrieb, in dem die Gewerkschaft nachgefragt hat, ist das in den vergangenen 12 Monaten passiert. Das sei ein Armutszeugnis für die bayerischen Unternehmen, so die IG Metall. Besonders dramatisch ist die Lage in der Autoindustrie. Dort ist der Anteil der Unternehmen, die Produktion verlagern, noch höher.
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10: Nach den teuren Abschleppfällen auf Carsharing-Parkplätzen reagiert die Stadt. Heute sind die ersten von mehr als 109 Zusatzschildern montiert worden. Sie machen künftig deutlicher klar, für welchen Carsharing-Anbieter die jeweiligen Stellplätze reserviert sind. Auch Gong 96.3 hatte sich für die bessere Kennzeichnung eingesetzt. Aus dem Rathaus Matthias Ulrich, Gong 96.3.
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8: Besser ankommen mit dem besten Stau- und Blitzerservice für München. Alles im grünen Bereich. Uns ist nichts gemeldet. Ihr habt freie Fahrt.
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8: Geblitzt werdet ihr im Feld Moching in der Mosacher Straße und im Landkreis Ebersberg in Poing in der Bergfeldstraße.
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8: Hey, ja, eigentlich sollte es gleich nach der Arbeit nach Hause gehen. Dann wird's doch der Biergarten mit den Besties. München und die Region lassen sich einfach treiben und schauen, was der Feierabend so bringt. Und genau dieser Vibe steckt in der aktuellen von Teddy Swims. Mega lässig. Hier ist Mr. Know It All.
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München und die Region freuen sich schon lange drauf. Donnerstag ist es dann auch endlich soweit. Einen schönen Feierabend euch mit Gong 96.3. Am Donnerstag kommt nämlich der neue Toy Story 5 Film in unsere Kinos. Heiß erwartet mit einem sehr geilen Soundtrack. Unter anderem kümmert sich Taylor Swift drum. Wir freuen uns auf den Film jetzt mit dem Soundtrack von Taylor Swift. I knew it, I knew you.

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13: Das Gong 96.3 München Wetter kompakt. Aktuell 22 Grad am Odeonsplatz und 21 in Krailingen im Landkreis Starnberg. Ist noch schön sonnig und auch morgen und am Mittwoch seht ihr viel von der Sonne bei 24 Grad in der Spitze.
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13: Besser ankommen mit dem besten Stau- und Blitzerservice. Für München alles im grünen Bereich, uns ist nichts gemeldet. Ihr habt freie Fahrt.
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13: Geblitzt werdet ihr in Feldmoching, in der Mosacher Straße und im Landkreis Ebersberg in Poing in der Bergfeldstraße. Wenn ihr unterwegs noch was gesehen habt, für mehr Blitzer 089 4x die 38 geht natürlich auch per WhatsApp.
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0: Heute ist der 20. Juli, wir sind mitten im Sommer. Das ist der perfekte Zeitpunkt. Nico Santos hat nämlich ein Geschenk für euch. Happy Feierabend mit Gong 96.3. Morgens Berufsverkehr, dann Termine, To-Do-Listen. Und im Feierabend sitzt ihr barfuß gemütlich an der Isar. Die Sonne geht unter und ihr denkt euch nur, genau dafür liebe ich den Münchner Sommer. Nico Santos fällt auch auf unser Münchner Sommer ab und deswegen hat er quasi die Hymne für euch gemacht. Worum geht's?
1: Liebt den Sommer, so ein Freiheitsgefühl und passt perfekt zu dieser geilen Sommerzeit.
0: Also feiert den Münchner Sommer mit der neuen von Nico Santos. Hier ist Why Don't You Stay?
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14: 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Aktuell 21 Grad am Chinesischen Turm und 20 im Markt Indersdorf im Landkreis Dachau. Ist noch schön sonnig und auch morgen und am Mittwoch ist es die meiste Zeit über sonnig bei 24 Grad in der Spitze.
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15: Mit Florian Klaus. Guten Abend. Die Mietpreise in Deutschland steigen immer weiter. Im zweiten Quartal waren die Angebotsmieten bundesweit 4% höher als ein Jahr zuvor. Das hat das Institut der Deutschen Wirtschaft untersucht. David Riemer berichtet.
16: Vor allem in vielen Großstädten haben die Mieten kräftig zugelegt. Gleichzeitig ist dort das Mietangebot deutlich geschrumpft. Begründung des IW, viele Menschen bleiben in ihren Wohnungen, weil sie ältere Mietverträge mit günstigen Mieten nicht aufgeben wollen. Anders sieht es beim Kauf von Immobilien aus. Die Preise legten bundesweit nur moderat zu.
15: Als siebter Regierungschef innerhalb von 10 Jahren will Großbritanniens neuer Premier Andy Burnham es besser machen als seine Vorgänger. Das Land müsse zeigen, dass es wieder stabil werden könne, sagte er. Burnham hat die größten Veränderungen der letzten 40 Jahre versprochen. Er will unter anderem die Obdachlosigkeit besiegen und Dinge wie Wasser, Energie, Wohnungsbau und ÖPNV wieder stärker unter die Kontrolle der öffentlichen Hand bringen. Die Generalstaatsanwaltschaft München hat einen 15-Jährigen aus dem Landkreis Augsburg wegen Terrorverdachts angeklagt. Sie wirft dem Teenager vor, IS-Sympathisant zu sein und einen Anschlag auf eine Synagoge geplant zu haben. Zudem soll er Sprengstoff gehortet und Ende Oktober eine selbstgebaute Kugelbombe gezündet haben. Er sitzt in Untersuchungshaft. Sein Verteidiger weist die Anschlagspläne zurück. Nach ihrer Rückkehr aus den USA sind Spaniens Fußballweltmeister von König Felipe empfangen worden. Er gratulierte der Auswahl zu einem epischen Triumph nach einer wahren Odyssee und sprach von einer legendären und historischen Mannschaft. Der royale Empfang war nicht der letzte Termin der Fußballer heute. Zu einer großen WM-Feier in Madrid sind bis zu 1 Million Menschen erwartet worden.
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14: Besser ankommen mit dem besten Stau- und Blitzer-Service. Für München alles geschmeidig auf den Straßen. Uns ist nichts gemeldet. Ihr habt freie Fahrt.
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14: Und Blitzer haben wir auch keine.
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14: Kurz nach 8 und damit auch ein Gruß an alle, die jetzt auch in den Feierabend starten, alle aus dem Einzelhandel zum Beispiel. München und die Region sind im eine ruhige Kugelschieben-Modus und Tampa City liefern den Soundtrack dazu, ist super zum Runterkommen. Hier ist ihre aktuelle Self-Aware.

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0: Wäre es eine Wurst gewesen, hätte Söder sie wahrscheinlich aus der Luft gefangen. Oder hoffentlich geht's der Tomate gut. Das sind nur zwei von tausenden Kommentaren zur Söder-Tomatenschlacht am Wochenende. Servus, Holger Münch auf Gong 96.3. Vielleicht habt ihr das ja mitbekommen. Geht gerade ein Video viral. Unser Ministerpräsident läuft da ganz entspannt über ein Fest am Chiemsee, als plötzlich ein Mann aus dem Gebüsch springt und eine Tomate auf ihn wirft, der sofort von Personenschützern zu Boden gebracht wird. Und Söder selbst erwischt sich einmal übers Ohr und läuft weiter. Herr Söder, was möchten Sie denn dem Tomatenwerfer sagen?
1: Keine Sau braucht Gemüse.
0: Alles klar. 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
2: 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Und jetzt die aktuelle von Fastboy. Beautiful Life.
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0: Aus Käsewachs Figuren formen. Wird vielleicht ein neues Hobby von euch jetzt im Sommer? Ist eine Idee von Olivia Rodrigo. Schönen Feierabend euch mit Gong 96.3. Olivia fährt neuerdings auf Mini-Käse ab und aus der Wachshülle macht sie Figuren.
1: 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I love eating it and I love playing with the wax and like making wax statues out of it.
0: Crazy. Wenn ihr es mal ausprobiert, über Fotos eurer Käsewachsfiguren freuen wir uns natürlich sehr. Für euren Sommer hat sie auch einen freshen Track am Start und der ist einfach nur mega. Hier ist Olivia Rodrigo und Drop That.
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13: Mit Florian Klaus. Guten Abend. Die Übernahme von Warner Brothers durch Paramount könnte nicht nur Hollywood verändern. 12 US-Bundesstaaten, die den Deal kippen wollen, haben vor Gericht einen ersten Erfolg erzielt. Für zunächst 2 Wochen liegt die Übernahme auf Eis. In der Zeit soll über eine längerfristige einstweilige Verfügung verhandelt werden. Die Bundesstaaten argumentieren unter anderem, dass der Zusammenschluss der beiden Filmgiganten den Wettbewerb verzerren würde. Mit einem 10-Jahres-Plan will der neue britische Premier Burnham seinem Land mehr Luft zum Atmen geben. Das hat der 56-Jährige bei seiner Antrittsrede in der Downing Street verkündet. Eins seiner Ziele, die Obdachlosigkeit beenden. Außerdem will Burnham die politische Macht dezentralisieren, also weniger Regulierung aus London und mehr Selbstkontrolle für den Rest des Vereinigten Königreichs. Billig, aber zu oft auch illegal. Weil der Online-Händler AliExpress aus Sicht der EU-Kommission zu wenig gegen nicht erlaubte Produkte auf seiner Plattform tut, hat sie eine Strafe in Höhe von 550 Millionen Euro verhängt. Michael Brandt berichtet aus Brüssel.
14: Gefälschte T-Shirts und Schuhe, unsicheres Spielzeug oder gefährliche Kosmetika. Unter anderem solche illegalen Produkte seien wochenlang nicht vom Online-Marktplatz AliExpress genommen worden. Wie die EU-Kommission weiter mitteilte, hat der Alibaba-Konzern nicht genug getan, um die Verbraucher davor zu schützen. Das Verhalten von AliExpress sei unfair gegenüber Unternehmen, die sich an Regeln hielten.
13: Das italienische Bahnunternehmen Italo hat 26 Hochgeschwindigkeitszüge bei Siemens Mobility bestellt. Kostenpunkt 3 Milliarden Euro. Außerdem gibt es nach Unternehmensangaben eine Option auf 14 weitere Züge. Italo will ab 2028 in den deutschen Markt einsteigen und die Strecken München-Köln-Dortmund sowie München-Berlin-Hamburg bedienen. Die englische Fußballlegende Kevin Keegan ist tot. Das hat seine Familie mitgeteilt. Der 75-Jährige hatte erst Anfang Juni bekannt gegeben, dass er an Krebs im fortgeschrittenen Stadium litt. Die Erkrankung war bei einer OP nach einem Autounfall entdeckt worden. Keegan war nicht nur Nationalspieler, sondern auch Stürmer beim Hamburger SV, mit dem er 1979 die deutsche Meisterschaft holte.
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0: Und jetzt ganz frisch. Die aktuelle von Martin Garrix und Ed Sheeran. Repeat It. 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
1: Und jetzt ganz frisch. Die aktuelle von Leonie und Callum Scott. Stay.
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11: Mit Florian Klaus. Andy Burnham ist neuer Premierminister des Vereinigten Königreichs und er hat sich einiges vorgenommen. Philipp Detlefs berichtet aus London.
12: Andy Burnham gilt als neue Hoffnung der Labour-Partei. Der frühere Bürgermeister von Manchester soll 2 Jahre nach dem Wahlsieg von Vorgänger Starmer die politische Wende schaffen. Auf den neuen Premier warten viele Probleme. Eine schwache Wirtschaft, Wohnungsnot, hohe Energiekosten und wachsende soziale Ungleichheit. Burnham kündigte mehr staatlichen Einfluss bei Wasser, Energie, Wohnungsbau und Nahverkehr an und versprach, die politische Macht stärker auf die Regionen zu verteilen.
11: Wer besonders in Großstädten nach einer bezahlbaren Mietwohnung sucht, hat es immer schwerer. Die Angebotsmieten waren im 2. Quartal im Bundesschnitt um 4% höher als ein Jahr zuvor. Das hat das Institut der Deutschen Wirtschaft ausgewertet. Gleichzeitig werden demnach auch immer weniger Mietwohnungen angeboten. Ein Grund dafür sei, dass viele Menschen nicht aus ihren noch vergleichsweise günstigen Wohnungen ausziehen wollen, auch wenn die eigentlich nicht mehr passen. Gefälschte Kleidung, unsicheres Spielzeug, gefährliche Kosmetika. Das alles soll der Online-Marktplatz AliExpress wochenlang nicht von seiner Seite genommen haben. Die EU hat darum eine Strafe von 550 Millionen Euro verhängt. AliExpress nannte die Höhe unverhältnismäßig. Das Unternehmen habe schon Verbesserungen vorgenommen. Mit den bayerischen Sommerferien am Horizont beginnt am Flughafen München die größte Reisezeit des Jahres. Von Ende Juli bis Mitte September sind mehr als 43.000 Flüge zu 212 Zielen geplant. Allein am ersten Ferienwochenende werden rund 390.000 Passagiere erwartet. Insgesamt rechnet der Airport mit mehr als 6 Millionen Reisenden. Die deutsche Fußballnationalmannschaft gehört nicht mehr zu den 10 besten Teams der Welt. Nach dem WM aus im 16. Finale ist Deutschland in der FIFA-Weltrangliste auf Platz 12 zurückgefallen. Spanien hat nach seinem Finalsieg gegen Argentinien die Führung vom entthronten Champion übernommen. Auf Platz 3 und 4 folgen Frankreich und England.
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1: Und jetzt die aktuelle von Teddy Swims, Mr. Know-It-All.
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1: Und jetzt ganz frisch die aktuelle von Christo Sarandi, Good Old Days.
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4: Mit Katrin Steinberger. In Großbritannien soll ein frischer Wind wehen. Der neue Premierminister Burnham hat in seiner Antrittsrede die größten Veränderungen seit 40 Jahren angekündigt. Dafür hat er einen 10-Jahres-Plan versprochen. Zu seinen erklärten Zielen gehört unter anderem, die Obdachlosigkeit im Land zu besiegen. Außerdem sollen Dinge wie Wasser, Energie, Wohnungsbau und der Nahverkehr wieder mehr und mehr unter die Kontrolle der öffentlichen Hand kommen. Die Übernahme von Warner Brothers durch Paramount könnte nicht nur Hollywood verändern. 12 US-Bundesstaaten, die den Deal kippen wollen, haben vor Gericht einen ersten Erfolg erzielt. Für zunächst 2 Wochen liegt die Übernahme auf Eis. In der Zeit soll über eine längerfristige einstweilige Verfügung verhandelt werden. Die Bundesstaaten argumentieren unter anderem, dass der Zusammenschluss der beiden Filmgiganten den Wettbewerb verzerren würde. Wer übernimmt nach Jens Spahn an der Unionsfraktionsspitze? Die Entscheidung soll in einer Sondersitzung in der nächsten Woche fallen. Ursula Winkler berichtet aus Berlin.
5: Die 208 Abgeordneten der Unionsfraktion sind zum Teil schon im Urlaub, aber den müssen sie für die Sondersitzung in Berlin kurz unterbrechen. Aktuell wird über mehrere mögliche Spahn-Nachfolger spekuliert. Etwa Kanzleramtschef Frei wird oft genannt oder Generalsekretär Linnemann. Der Posten könnte auch erstmalig an eine Frau oder an die CSU gehen, denn auch Gesundheitsministerin Warken und Innenminister Dobrindt sind im Gespräch.
4: Beim Online-Händler AliExpress werden Produkte angeboten, die oft billig sind. Nach Ansicht der EU-Kommission aber auch immer wieder illegal. Das Unternehmen muss 550 Millionen Euro zahlen, weil unter anderem gefälschte Kleidung und unsicheres Spielzeug wochenlang nicht von der Plattform genommen worden sind. Eine so hohe Strafe hat die EU unter dem seit 2024 geltenden Gesetz für digitale Dienste noch nie verhängt. Es würde aber noch deutlich höhere Strafen zulassen. Nach ihrer Rückkehr aus den USA sind Spaniens Fußball-Weltmeister von König Felipe empfangen worden. Er gratulierte der Auswahl zu ihrem epischen Triumph nach einer wahren Odyssee und sprach von einer legendären und historischen Mannschaft. Nach dem royalen Empfang ging es für die Fußballer noch zu einer großen WM-Feier in Madrid.
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1: Und jetzt ganz frisch die aktuelle von Olivia Rodrigo. Drop Dead.
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1: Und jetzt ganz frisch die aktuelle von Jennifer Lopez und David Guetta. Save Me Tonight. Save me tonight. You can save me tonight. Save me tonight. 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
0: Und jetzt die aktuelle von Temper City, Self-Aware.

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4: Mit Katrin Steinberger. Ermittlern aus Deutschland und den USA ist ein wichtiger Schlag gegen einen großen Phishing-Service gelungen. Die Ermittler haben die Infrastruktur des Dienstes Kratos zerschlagen und mehr als 200 Server abgeschaltet. Damit wurden Angriffe auf hunderttausende potenzielle Opfer aus über 30 Ländern verhindert. Laut BKA war Kratos ein digitaler Baukasten für täuschend echte Microsoft-Login-Seiten. Die Spritpreise sind in den vergangenen zwei Wochen wieder stark gestiegen. Die Bundesregierung plant aber im Moment keine neuen Entlastungen für Autofahrer. Das hat ein Regierungssprecher jetzt betont. Ursula Winkler berichtet.
5: Seit Beginn des Monats greift der Tankrabatt nicht mehr und zuletzt ist auch der Ölpreis kräftig nach oben gegangen. Der ADAC rechnet bald mit einem neuen Preisrekord bei E10, sollte sich die Lage nicht ändern. Auch der Regierungssprecher verweist bei den Preisschwankungen auf die Lage im Irankrieg. Damit werde man noch eine Weile leben müssen, sagte er. Er versicherte, die Bundesregierung werde die Entwicklung genau beobachten. Aber momentan gäbe es keine Notwendigkeit für neue Entlastungen.
4: Andy Burnham ist neuer Premierminister in Großbritannien und hat noch am selben Tag mit Bundeskanzler Friedrich Merz telefoniert. Beide wollen die enge Partnerschaft zwischen Deutschland und Großbritannien fortsetzen. Auch beim Thema Ukraine waren sich Merz und Burnham einig. Kiew soll umfassend unterstützt und der Druck auf Russland erhöht werden, mit dem Ziel eines gerechten und dauerhaften Friedens. In Alzenau im Landkreis Aschaffenburg ist ein Lastwagen verunglückt. Auslöser war ein Bienenstich. Der Fahrer wurde während der Fahrt gestochen, verlor die Kontrolle und der 40-Tonner kippte zur Seite auf einen Fahrradweg. Der LKW war mit rund 20 Tonnen purem Betonsteinen beladen. Der LKW samt der Steine wurde vom Abschleppdienst geborgen. Die Feuerwehr befreite den Fahrer. Spaniens Hauptstadt Madrid steht ganz im Zeichen des WM-Triumphs der spanischen Fußballnationalmannschaft. Die Spieler sind nach Stationen bei König Felipe und Ministerpräsident Sanchez in einem offenen Bus durch die Innenstadt gefahren, begleitet von mehr als 1 Million Fans. Ab morgen starten die Profis in ihren Sommerurlaub.
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1: Und jetzt ganz frisch die aktuelle von Malik Harris, Lie to Me. So won't you lie to me, lie, lie.
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1: Und jetzt die aktuelle von Tame Impala. Dracula.
2: So run from the sunlight, Dracula.
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1: Und jetzt ganz frisch die aktuelle von Leonie und Callum Scott. Stay.
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2: Mit Katrin Steinberger. Große Erfolg im Kampf gegen Cybercrime. Ermittler aus Deutschland und den USA haben den Phishing-Service Kratos zerschlagen. Die komplette Infrastruktur mit über 200 Servern ist vom Netz der Entwickler in Indonesien festgenommen. Kratos war ein Baukasten für gefälschte Microsoft-Authentifizierungsseiten, mit denen Passwörter und E-Mail-Adressen abgegriffen wurden. Über Kratos liefen monatlich rund 15.000 Phishing-Kampagnen. Die EU verhängt 550 Millionen Euro gegen AliExpress. Gefälschte Klamotten und Spielzeug, das nicht sicher für Kinder ist. Die Produkte beim Onlinehändler sind oft billig, aber nach Ansicht der EU-Kommission eben auch illegal. Michael Brandt hat die Einzelheiten.
3: Wie die EU-Kommission mitteilte, hat der Alibaba-Konzern nicht genug getan, um die Verbraucher davor zu schützen. Das Verhalten von AliExpress sei unfair gegenüber Unternehmen, die sich an Regeln hielten. Die chinesische Firma habe zu wenig Kontrolleure und Händler solcher illegalen Artikel seien nicht bestraft worden, sondern oft davongekommen.
2: Seit 4 Jahren muss der öffentliche Nahverkehr barrierefrei sein. Ein bundesweiter Test des ADAC zeigt jetzt aber, Busse und Bahnen in Deutschland sind noch weit entfernt von echter Barrierefreiheit. Nur rund 20% der Straßenbahnen und 3% der Busse halten so genau, dass Menschen mit Rollstuhl, Rollator oder einem Kinderwagen selbstständig einsteigen können. Der ADAC fordert unter anderem mehr Tempo beim Umbau der Haltestellen. Das italienische Bahnunternehmen Italo hat 26 Hochgeschwindigkeitszüge bei Siemens Mobility bestellt. Kostenpunkt 3 Milliarden Euro. Außerdem gibt es nach Unternehmensangaben eine Option auf 14 weitere Züge. Italo will ab 2028 in den deutschen Markt einsteigen und die Strecken München, Köln, Dortmund sowie München, Berlin, Hamburg bedienen. Wie geht es weiter mit Lionel Messi im Trikot der argentinischen Fußballnationalmannschaft? Nach dem verlorenen WM-Finale gegen Spanien meldet sich der 39-Jährige jetzt bei Instagram und spricht von unermesslichem Schmerz und einer Wunde, die Zeit braucht. Der Superstar blieb beim 0:1 blass, verließ das Stadion in East Rutherford kommentarlos. Es war schon seine 6. WM. Vieles wirkte wie ein Abschied.
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2: Mit Katrin Steinberger. Ermittlern in den USA und Deutschland ist ein wichtiger Schlag gegen Phishing-Kriminelle gelungen. Nach Angaben des BKA haben sie die Infrastruktur des Dienstes Kratos lahmgelegt. Der mutmaßliche Entwickler wurde in Indonesien festgenommen. Der Dienst bot einen digitalen Baukasten an, mit dem vor allem Microsoft-Webseiten täuschend echt nachgebaut wurden. Die Gruppe soll Zugangsdaten hunderttausender Opfer in über 30 Staaten gestohlen haben. Kommende Woche entscheidet sich, wer Nachfolger von Jens Spahn als Union-Fraktionschef wird. Die Bundestagsfraktion trifft sich am Mittwoch zu einer Sondersitzung und will das dann klären. Das haben CDU-Chef und Bundeskanzler Merz sowie CSU-Chef Söder angekündigt. Im Gespräch als neue Fraktionsspitze sind unter anderem Kanzleramtschef Frey und Innenminister Dobrindt. Großbritannien hat einen neuen Premierminister, Andy Burnham. Bei seiner Antrittsrede versprach er schnelle Reformen, angelegt auf einen 10-Jahres-Plan. Philipp Detlefs kennt die Einzelheiten.